0: Lager Ahaus kommen. Deshalb kann es auf einigen Autobahnabschnitten im Rheinland und im Münsterland zu Behinderungen kommen. Die Polizei begleitet den Schwertransport mit hunderten Beamten. Aus Sicherheitsgründen ist die genaue Strecke vorher nicht bekannt gegeben worden. Der deutsche Tennisprofi Alexander Zverev hat beim Turnier im Wimbledon beim ersten Mal das Halbfinale erreicht. Er hat im Viertelfinale den Amerikaner Taylor Fritz besiegt, der als sein Angstgegner gilt. Das war aber kein Problem, hat Zverev hinterher gesagt.
1: Ja, ich habe mich wohlgefühlt. Am Anfang vielleicht nicht den besten Start ins Match gehabt, direkt bei meinem Ausschussspiel Breakbälle gegen mich gehabt, aber sonst fand ich, dass das Match eigentlich relativ in Ordnung war. Ich habe mich wohlgefühlt. Gut, heute haben wir das Match natürlich auch durchgespielt. Es waren keine Unterbrechungen großartig da. Deswegen, es war eigentlich relativ gut.
0: Am Freitag hat Zverev die Chance auf den Einzug ins Finale. Dann spielt er gegen den britischen Außenseiter Arthur Ferry. Das Wetter. In der Nacht ziehen von Nordwesten bis zur Mitte Deutschlands Wolkenfelder auf. Im Nordosten und im Süden bleibt es locker bewölkt oder klar. Tiefstwerte 17 bis 11 Grad. Tagsüber von der Nordsee bis zu den östlichen Mittelgebirgen weiter viele Wolken. Im Nordosten und auch im Südwesten wird es weiter sonnig. Die Höchstwerte 18 bis 33 Grad. Es ist 2.03 Uhr.
2: Hier ist die junge Nacht. Wir checken die Straßen und es geht los mit der A45 Hagen Richtung Gießen. Zwischen Hagen Süd und Lüdenscheid Nord gab es einen Unfall, deshalb ist da gesperrt. Noch eine Gefahrenmitteilung haben wir für die Gemeinde Swisttal. In Ollheim brennt eine Müllverwertungsanlage. Deshalb gibt es da Geruchsbelästigung und Rauchniederschlag. Außerdem können Brandgase austreten. Gesundheitliche Beeinträchtigungen können deshalb auch nicht ausgeschlossen werden. Deshalb schließt bitte auf jeden Fall Fenster und Türen und schaltet all eure Lüftungen und Klimaanlagen ab und bitte meidet, wenn irgendwie möglich, das betroffene Gebiet. Die A3 Nürnberg Richtung Passau ist in Höhe Oberölsbach wegen der Nachbaustelle bis 6 Uhr gesperrt. Umleitung über die U43. Die A5 Karlsruhe Richtung Frankfurt ist zwischen Hirschberg und Kreuz Weinheim bis 6 Uhr dicht. Da gibt es so Fahrbahnausbesserungen. Grüße an diejenigen, die da gerade fröhlich ausbessern. Ich frage mich immer, wie ist das so nachts? Meldet euch da mal rein, falls ihr zuhört. Die Umleitung führt da auf jeden Fall über die U59 oder weiträumig über die A6 und die A67. Dann haben wir noch die A27 Bremen-Bremerhaven zwischen Bremen-Sebalsbrück und Überseestadt in beide Richtungen wegen eines Schwertransports bis 5 Uhr noch dicht. Und die A42 Kamp-Lindfort Richtung Dortmund zwischen Oberhausen-Zentrum und Kreuzessen-Nord wegen Brückenarbeiten bis 5 Uhr gesperrt. Gute Fahrt euch!
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2: Mit Kerstin Breuer, schönen guten Morgen. Was macht man, wenn man Arbeitskolleginnen und Kollegen hat, die einem ein bisschen viel erzählen? So. Also schon so, dass man auch sich nicht mehr so wohl fühlt dabei. Sei es über, keine Ahnung, Fremdgeh-Stories oder irgendwie unangenehme Krankheitsgeschichten. Wir reden heute Nacht über das Oversharing auf der Arbeit. Haut da gerne mal eure Stories raus. 0221 567 89 111. Und wir reden gleich mal drüber, was man denn da machen kann, wenn andere zu viel oversharen und man sich nicht so mega doll wohl damit fühlt. Nach drei Songs.

0: Ich will nicht wissen, was meine Kollegin im Swingerclub macht. Wirklich nicht. Nicht im Ansatz möchte ich das wissen. Und trotzdem hatte ich meine Kollegin, die hat es erzählt. Und zwar alle Details. Hier ist die Junge Nacht und wir sprechen über Oversharing im Job. Haben eben schon hier mit Junge Nacht-Kollege Ruben Katschko drüber gesprochen, wie wir damit umgehen, wenn wir selber mal oversharen und uns dann schlecht fühlen vielleicht. Aber es gibt ja auch die andere Seite, nicht nur bei meiner Ex-Kollegin, ne Ruben?
1: Genau, ich habe mit einer Hörerin gesprochen, die anonym bleiben wollte. Die hatte nämlich eine ältere Kollegin, die ihr gegenüber ziemlich overshared hat.
2: Das waren Fremdgehsachen, dass der Mann mit anderen Frauen fremdgegangen ist. Und da weiß ich nicht, ob ich dann so die richtige Ansprechpartnerin bin.
0: Ja, das stelle ich mir auch krass überfordernd vor. Was kann ich denn da machen, wenn ich so ein bisschen too much information bekomme?
1: Ja, es gibt so mehrere Möglichkeiten. Einmal kannst du natürlich straight versuchen, das Thema zu wechseln. Wenn die Person da trotzdem weiterredet, dann kann man es auch mit Gefühl mal ansprechen, hat mir Psychologin Sophie Lauenroth gesagt.
3: Man kann dann zum Beispiel sagen, das klingt wirklich belastend, aber ich merke auch, dass ich gerade nicht die richtige Person bin, um das aufzufangen.
1: Also dann der Kollegin am besten empfehlen, dass sie da lieber mit einer Freundin oder in der Familie drüber sprechen sollte.
0: Okay, und ich sag mal so, wenn man das vielleicht gesagt hat und dann hört die trotzdem nicht damit auf, was dann?
1: Ja, dann ist es wichtig, sachlich zu bleiben und sich nicht in so eine Rolle drängen zu lassen, in der man jetzt der Therapeut für die Kollegin ist. Und wenn mir jemand aber auf der Arbeit immer und immer wieder was aus seinem Sexleben erzählt und ich nehme das als Belästigung wahr, dann ist es das natürlich auch. Dann ist es grenzüberschreitend und tatsächlich Belästigung. Mhm. Und da sollte man sich dann auch Hilfe holen, zum Beispiel beim Gleichstellungsbeauftragten in der Firma, wenn es den gibt, oder bei Antidiskriminierungsstellen.
0: Voll der wichtige Hinweis auf jeden Fall. Aber Oversharing muss natürlich nicht gleich so ultra krasse Formen annehmen und kann vielleicht auch was Positives bewirken. Sprechen wir nach 2:30 drüber. Hier ist jetzt Tiffany Harris für euch mit Vertigo in der Jungnacht.

0: The Weeknd, Cry For Me. Hier ist die junge Nacht der ARD. 2.21 Uhr ist es. Schönen guten Morgen. Und wisst ihr, was ich so richtig, richtig doll bewundere? Wenn jemand ganz krass was lernt, und zwar freiwillig, nicht so auf Schulbasis, weil man halt muss, sondern weil diese Person das wirklich aus tiefstem Herzen freiwillig möchte. Also keine Ahnung, sowas wie ein Instrument zum Beispiel. Da muss man ja dranbleiben. Oder eine Sprache, da muss man erst recht dranbleiben. Irgendwie, wenn man sich so immer wieder damit auseinandersetzt, Dinge wirklich, wirklich vernünftig wiederholt. So lange, bis man sie rückwärts im Schlaf zu jeder Tages- und Nachtzeit kann. Da muss man wirklich was für was brennen, oder? Weil es ist ja immer leichter, einfach aufzuhören wieder damit. Und deshalb finde ich Katharina total krass. Sie studiert in der Nähe von Frankfurt am Main und ihr Herz schlägt voll für Gebärdensprache. Und wie schön ist das bitte?
1: Es ist für mich eine totale Herzensangelegenheit, weil ich wirklich merke, dass durch diese Sprache, wenn ich sie spreche, ich werde innerlich richtig ruhig. Es gibt keine lauten, extremen Einflüsse tatsächlich. Und ich kann wirklich einfach Inklusion fördern. Tatsächlich ist meine jüngste Schwester behindert und sie hat eines Tages ihre Lautsprache einfach mit Gebärden begleitet. Und da war ich so richtig fasziniert, habe gefragt, ich sag, Mensch, hey, was hast du gemacht? Und sie so, ja, das ist Gebärdensprache. Und habe dann nach einem halben Jahr ungefähr einen Volkshochschulkurs gesehen, der ausgeschrieben war und habe gesagt, so, jetzt mache ich das. Es ist so wichtig, dass wir Menschen abholen und mittlerweile kann ich meinen gehörlosen Kursteilnehmern erklären in ihrer Muttersprache, was wir heute machen und das ist einfach was, was mich komplett glücklich macht, mit Stolz erfüllt. Ich liebe das einfach.

0: Hier ist die junge Nacht. Wir schauen auf die Straßen und da haben wir immer noch den Unfall auf der A45 Hagen Richtung Gießen. Zwischen Hagen Süd und Lüdenscheid Nord ist deshalb gesperrt. Außerdem Gefahrenmitteilung für die Gemeinde Swisttal in Ollheim. Da brennt eine Müllverwertungsanlage. Bedeutet Geruchsbelästigung, Rauchniederschlag, Brandgase, die austreten könnten. Gesundheitliche Beeinträchtigungen, die deshalb nicht ausgeschlossen werden können. Deshalb bitte überall da in der Gegend Fenster und Türen abschließen und Lüftungen und Klimaanlagen auch ausschalten, auch wenn es unangenehm ist, wenn es warm ist. Aber das ist wichtig. Bitte vermeidet auch einfach das betroffene Gebiet, wenn das für euch möglich ist. Die A3 Nürnberg Richtung Passau haben wir noch in Höhe Oberülsbach. Nachtbaustelle bis 6 Uhr zu, Umleitung über die U43. Die A5 Karlsruhe Richtung Frankfurt zwischen Hirschberg und Kreuz Weinheim wegen Fahrbahnausbesserung bis 6 Uhr dicht, Umleitung über die U59 oder weiträumiger über die A6 und die A67. Die A27 Bremen-Bremerhaven ist zwischen Bremen-Sebalsbrück und Überseestadt in beide Richtungen wegen eines Schwertransports bis 5 Uhr gesperrt. Bis 5 Uhr ist außerdem gesperrt die A42 Kamp-Lindfort Richtung Dortmund zwischen Oberhausen-Zentrum und Kreuz-Essen-Nord wegen Brückenarbeiten und auf dem A44 Essen Richtung Düsseldorf ist der Flughafentunnel wegen herunterhängender Stromkabel gesperrt. Das hatte ich auch noch nicht. Also Leute, da geht's nicht lang. Stromkabel hängen runter. Wie zur Hölle ist das denn passiert?
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0: Seid ihr da? Leute, ist ruhig hier heute, vor allem auf der Mädelsfront. Tini hat sich gemeldet, aber ansonsten sind nur Männer am Start. Was ist los da bei euch? Ich würde es doch gern hören, wenn ihr dabei seid. Könnt ihr euch melden, gerne. Auch warum ihr eigentlich wach seid und was ihr daran vielleicht auch gerade richtig scheiße findet, dürft ihr mir gerne ganz offen und ehrlich per Sprache hier zählen. 0221 567 89111. Ich bin Kerstin Breuer. Ich freue mich, wenn es euch gut geht. Jetzt haben wir einen spannenden Song für euch. Ariana Grande, Hate That I Made You Love Me. Mega schöner Song. 2:32 Uhr.

0: Scheiße, Mann, ich habe heute schon wieder viel zu viel privaten Stuff erzählt. Hier ist die junge Nacht und das habe ich auf jeden Fall auch schon mal gedacht nach einem Arbeitstag. Manchmal bin ich auch so eine kleine Oversharing-Maus. Und darüber sprechen wir jetzt heute. Also darüber, wie es ist, wenn man auf der Arbeit vielleicht ein bisschen zu viel privaten Stuff teilt oder damit konfrontiert ist, dass andere das tun und einem halt, keine Ahnung, das habe ich jetzt nicht gemacht, aber einem vielleicht zum Beispiel so richtig krasse Sachen aus dem Sexleben erzählen und du denkst nur so, Alter, will ich gar nicht wissen. Darüber haben wir gesprochen. Das ist aber nicht immer nur was Negatives. Es kann auch zu was Gutem führen. Angelina aus dem Saarland und Esther aus Essen, die haben sich über die Arbeit kennengelernt und die haben sich durchs Oversharing nicht weggecringed, sondern so gebondet, dass sie jetzt Freundinnen sind. Und zwar schon nach der ersten Stunde, in der sie sich kannten, da wurde es direkt richtig deep.
1: Ja, ich habe halt mein Liebesleben ein bisschen overshared. Ich habe mich da in meine, zu dem Zeitpunkt habe ich mich gerade frisch in meine jetzige Freundin verliebt und das ist dann irgendwie rausgekommen, dass sie auch in mich verliebt ist und dann war das natürlich in meinem Kopf, das war meine beste Freundin vorher, voll das Drama und ich hatte irgendwie niemanden, mit dem ich sonst darüber reden könnte, weil alle zu involviert waren und dann musste ich einfach bei einer fremden Person oversharen und jetzt sind wir nicht mehr fremd.
0: Ja, und Esther wusste schon so im ersten Moment nicht unbedingt, wie sie damit umgehen soll.
2: Ich war überfordert, weil ich kannte, also wie gesagt, ich kannte sie nicht und ich dachte so, okay, erster Arbeitstag, wir machen eine kleine Pause, stehen unten vorm Office und sie hauen die bodenlosesten Geschichten raus. Ich war einfach nur so, okay, wild. Ich muss erstmal darauf klarkommen, aber es hat uns zueinander gebracht und jetzt lieben wir uns.
0: Voll schön. Es kann also auch was Gutes sein mit diesem Oversharing im Job. Trotzdem warte ich ja ehrlicherweise immer noch darauf, dass ihr mir die krasseste Oversharing-Story aus dem Job ever erzählt. 0221-567-89-111. Was hat euch eine Kollegin oder ein Kollege mal anvertraut, wo ihr so dachtet, wow, das wollte ich wirklich überhaupt nicht wissen. Was ist?

Na Leute, wie läuft's so mit eurem Trennungsglow? Kennt ihr den? Wenn man eine Trennung hatte, sich aus so einer Beziehung so ein bisschen, ich sag mal, befreit hat, die vielleicht auch so ein bisschen suboptimal gelaufen ist, dann ist man erst richtig im Sack, sieht scheiße aus, es geht einem scheiße, man fühlt sich scheiße und irgendwann kommt der Moment, wo man so richtig anfängt wieder zu strahlen. Und das ist dann der Trennungsglow-up oder so. Ich habe jetzt hier in der jungen Nacht der ARD einen Song für euch, in dem es genau darum geht, dass man sich nach einer Trennung, die man verarbeitet hat und vielleicht auch aus einer nicht so guten Beziehung, aus der man rausgekommen ist, dass man sich danach wie neu geboren fühlt. Hier ist Born Again für euch von Lisa, Doja Cat und Ray.

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1: Um 3 Uhr mit Lydia Wagner. Der Bundestag sitzt ab heute Vormittag und bis tief in die Nacht zusammen. Und er entscheidet unter anderem abschließend über einen Gesetzentwurf der Bundesregierung, der die Stromversorgung in Deutschland langfristig sichern soll. Jasper Ruppert darüber, warum die Regierung das für notwendig hält.
2: In sogenannten Dunkelflauten, also wenn die Sonne nicht scheint und der Wind nicht weht, könnte es zu Versorgungslücken kommen. Diese Lücken hält die Bundesregierung bereits für die Zeit ab 2031 für möglich und will deswegen mit diesem Gesetz gegensteuern. Im Kern sollen neue Gaskraftwerke gebaut werden. Damit will man für Bürger und Wirtschaft die Stromversorgung sichern. Die neuen Kraftwerke sollen als Reserve für Dunkelflauten dienen. Mehrere Ausschreibungsrunden soll es dafür geben, die ersten bereits in diesem Jahr.
1: Am Abend hat der Haushaltsausschuss des Bundestages noch neue Regeln für die Förderung klimafreundlicher Heizungen beschlossen. Sie gelten ab heute. Neue Anträge nimmt die staatliche Förderbank aber erst ab dem 21. Juli an. Bis dahin stellt sie ihre Systeme um. Die Fördersumme richtet sich in Zukunft stärker nach dem Haushaltseinkommen und insgesamt gibt es jetzt weniger Förderung und sie sollen in den kommenden Jahren weiter sinken. Das US-Militär hat wieder eine Welle von Angriffen auf den Iran gestartet. Das zuständige Regionalkommando hat mitgeteilt, das Ziel sei, dass der Iran möglichst nicht mehr in der Lage sein soll, den Schiffsverkehr in der Straße von Hormus zu stören. Vorher hatte US-Präsident Trump das Rahmenabkommen mit dem Iran praktisch für gescheitert erklärt. Hintergrund der aktuellen Eskalation ist, dass mehrere Handelsschiffe in der Straße von Hormus angegriffen worden sind. Die TV-Serien The Pitt und Hex haben die größten Chancen auf einen Emmy Award. Das hat die US-Fernsehakademie in Los Angeles bekannt gegeben. Die US-Dramaserie The Pitt ist am häufigsten nominiert, 25 Mal. Nils Dams berichtet.
3: Sie spielt in einem Krankenhaus in Pittsburgh. The Pitt läuft in Echtzeit. Eine Folge zeigt, was die Ärztinnen und Ärzte im Pittsburgh Trauma Medical Center während einer Stunde ihrer Schicht erleben. Schon im letzten Jahr hat die HBO Max-Serie um Hauptdarsteller Noah Wyle mehrere Emmys abgeräumt. Auch die Serie Hex hat in den letzten Jahren schon 12 Emmys gewonnen. Hannah Einbinder spielt in Hex eine junge Autorin. Aus finanziellen Gründen fühlt sie sich gezwungen, mit einer älteren, schwierigen Stand-up-Komikerin zusammenzuarbeiten, die von Jean Smart gespielt wird.
1: Das Wetter. In der Nacht ziehen von Nordwesten bis zur Mitte Deutschlands Wolkenfelder auf. Im Nordosten und im Süden bleibt es locker bewölkt oder klar. Tiefstwerte 17 bis 11 Grad. Tagsüber von der Nordsee bis zu den östlichen Mittelgebirgen weiter viele Wolken. Im Nordosten und Südwesten sonnig. Die Höchstwerte 18 bis 33 Grad. Und die Zeit? Es ist gleich 3.03 Uhr.
4: Hier ist die Junge Nacht. Wir checken die Straßen und los geht's mit der A45. Hagen Richtung Gießen. Unfall zwischen Hagen Süd und Lüdenscheid Nord. Deshalb ist da gesperrt. Vorsichtig sein bitte in der Gemeinde Swisttal. Da haben wir eine Gefahrenmitteilung für euch und zwar in Ollheim genau genommen. Da brennt eine Müllverwertungsanlage, bedeutet Großbelästigung und Rauchniederschlag. Es können Brandgase austreten, was natürlich gesundheitlich nicht so super geil ist. Deshalb schließt bitte Fenster und Türen ab und schaltet die Lüftung und Klimaanlagen aus. Das wäre wichtig. Am besten meidet ihr das betroffene Gebiet komplett. Die A3 Nürnberg Richtung Passau ist in Höhe Oberölsbach. Wegen der Nachtbaustelle bis 6 Uhr dicht. Umleitung über die U43. Die A5 Karlsruhe Richtung Frankfurt ist zwischen Hirschberg und Kreuz Weinheim wegen Fahrbahnausbesserungen bis 6 Uhr gesperrt. Umleitung über die U59 oder weiträumig über die A6 und die A67. Außerdem gibt es eine Sperrung auf der A27 Bremen-Bremerhaven zwischen Bremen-Sebalsbrück und Überseestadt wegen eines Schwertransports bis 5 Uhr noch. Und die A42 haben wir auch noch, Kamp-Lindfort Richtung Dortmund. Zwischen Oberhausen-Zentrum und Kreuzessen-Nord Brückenarbeiten, deshalb auch da bis 5 Uhr gesperrt. Gute Fahrt!
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4: Mit Kersin Breuer, schönen guten Morgen und vielleicht aber auch gute Nacht, wenn ihr wie Lena seid aus Ratingen, die jetzt so langsam mal ins Bettchen tingelt, weil sie morgen Schule hat. Bisschen später als sonst, um 9.30 Uhr erst. Aber ich würde jetzt schon tot umfallen, wenn ich jetzt erst pennen gehen würde und um 9.30 Uhr wieder fit sein müsste. Kommt aber natürlich auch aufs Fach an, ne? Also bei Mathe zum Beispiel, da konnte ich fit sein wie ein Turnschuh.

0: Die junge Nacht ist hier um 3.14 Uhr in dieser Sekunde. Voll schön, dass ihr am Start seid und wir quatschen heute Nacht übers Oversharing auf der Arbeit. Also wenn euch Kolleginnen ein bisschen zu viele spicy Details aus ihrem Leben erzählen, auf einer fiesen Basis, was irgendwelche, keine Ahnung, Eiterkrankheiten angeht oder vielleicht auch auf einer sexuellen Basis, wo ihr so denkt, ich will das alles gar nicht wissen. So, erzähl mir doch nicht so viel. Das ist schon auch unangenehm. Ihr meldet euch dazu rein. 0221 567 89 111. Und Svenno hat sich aus Erkrath gemeldet und meinte, hat so geschrieben, ein offenes Umfeld auf der Arbeit unter Kollegen ist gut, aber wenn es Mammut-Meinungsverschiedenheiten oder Streit gibt, dann ist man oft mit persönlichen Dingen, die man erzählt, angreifbar. Also man sollte nicht alles erzählen. Ja, check ich. Das wäre natürlich im schlimmsten Fall ungeil. Christian, der arbeitet in einem Brauhaus und kommt aus Siegen und der findet eigentlich, wenn ihm so Kollegen viel anvertrauen, ist ein cooles Zeichen.
1: Ich fühle mich da tatsächlich eher gut bei, wenn mir das jemand erzählt, weil ich dann sage, ey, der scheint mir ja schon zu vertrauen und das gibt mir dann wiederum ein gutes Gefühl, dass ich anscheinend einiges richtig mache.
0: Boah, ich glaube, im Best Case muss man alles einfach wirklich sehr, sehr gut kommunizieren, so à la, hey, diese Infos finde ich richtig interessant, erzähl mir mehr davon und hey, diese Infos, drop die mal bitte woanders.

0: Wofür würdet ihr so 25 Dollar ungefähr ausgeben? Taylor Swift-Fans zahlen das für Müll. Ist kein Scheiß. Hier ist die Junge nach der ARD. Und es geht um Müll rund um den Madison Square Garden. Das ist der Ort, wo Taylor Swift vor ein paar Tagen geheiratet hat. Brenja Becker aus dem Junge Nacht-Team. Das kann doch nicht ernst sein, oder?
1: Doch, ein sehr cleverer Künstler aus New York hat nämlich so eine Nachtschicht geschoben, hat den ganzen Müll eingesammelt und in so kleine Plexiglaskisten gesteckt. Da steht drauf, New York City Müll, Just Married, T&T und das Datum 3. Juli 2026. Und unter dem Video von dem Müll, da steht zum Beispiel von einem Fan geschrieben, ich habe eins gekauft, zeige ich meinen Freunden, ist doch ein cooler Icebreaker für ein witziges Gespräch.
0: Was? Was ist denn in so einer Kiste alles drin?
1: Also in den meisten waren so Stoffreste, Absperrband, Flaschendeckel und in einem sogar ein alter Kopfhörer.
0: Das ist also wirklich, mir fehlen die Worte, das ist insane.
1: Aber auch richtig wild, ein anderer Fan hat angeblich die Luft von der Hochzeit in eine Plastiktüte gepackt. Die wird jetzt auch online bei eBay verkauft. Das letzte Gebot, 49.999 Dollar für die Luft, die angeblich von der Hochzeit ist.
0: Was zur Hölle, also wirklich, das ist komplett verrückt. Mir fehlen selten die Worte, aber jetzt tun sie es. Hier ist Taylor Swift für euch. I knew it, I knew it. Luft kaufen von der Hochzeit für knapp.

0: Hier ist die Junge Nacht. Wir schauen auf die Straßen und starten mit dem Unfall auf der A45 Hagen Richtung Gießen. Immer noch eine Sperrung zwischen Hagen Süd und Lüdenscheid Nord. Gefahrmitteilung für euch. Aus der Gemeinde Swisttal in Ollheim brennt eine Müllverwertungsanlage. Deshalb Geruchsbelästigung und Rauchniederschlag. Brandgase könnten austreten. Bedeutet auch gesundheitlich alles nicht so super geil. Schließt bitte auf jeden Fall deshalb eure Fenster und Türen und schaltet Lüftung und Klimaanlagen aus. Und wenn ihr irgendwie könnt, meidet das betroffene Gebiet komplett. Die A3 Nürnberg Richtung Passau ist in Höhe Oberölsbach wegen der Nachtbaustelle bis 6 Uhr zu, Umleitung über die U43. Die A5 Karlsruhe Richtung Frankfurt ist zwischen Hirschberg und Kreuz Weinheim wegen Fahrbahnausbesserung bis 6 Uhr gesperrt, Umleitung über die U59 oder ein bisschen weiter über die A6 und die A67. Die A27 Bremen-Bremerhaven ist zwischen Bremen-Sebalsbrück und Überseestadt in beide Richtungen wegen eines Schwertransports bis 5 Uhr gesperrt und die A42 Kamp-Lintfort Richtung Dortmund ist auch bis 5 Uhr gesperrt zwischen Oberhausen Zentrum und Kreuz Essen Nord wegen Brückenarbeiten. Grüße gehen raus, die da gerade alle hasseln.
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0: Moinsi, Kerstin Breuer hier. Voll schön, dass ihr am Start seid. Der Sascha aus Riedberg hat geschrieben, ich habe auch eine Kollegin, die mir sehr viel anvertraut. Auch Sachen, die mich absolut nicht interessieren. Irgendwie aber positiv, weil das Vertrauen zeigt und man merkt, dass es ihr teilweise gut tut, über bestimmte Sachen zu reden. 0221 567 89 111. Wir sprechen heute Nacht übers Oversharing auf der Arbeit. Also wenn Kolleginnen und Kollegen einem ein bisschen viele Infos anvertrauen, wo man manchmal vielleicht auch so denkt, juckt mich gar nicht so, aber danke für die Info. Vielleicht macht ihr das aber auch selber. Eure Stories gerne rüberschicken, quatschen wir drüber, freuen wir uns. Hier gibt's jetzt Alex Warren für euch mit Fever Dream. Ganz schön geiler Song. Wir haben es jetzt gleich 3:32 Uhr.

Gleich 3.37 Uhr, die junge Nacht ist hier, jetzt mit einem Song, der uns alle komplett in so ein Festival-Vibe beamt. Wenn so die Sonne knallt, man hat sich übelst mit Glitzer voll gepudert, tausende Menschen stehen vor der Bühne. Im besten Fall hat man die um sich rum, die man auch wirklich gerne mag, hat einen Drink in der Hand, nimmt sich in den Arm und tanzt ein bisschen ab. Und dann sieht man auf dem Campingplatz, wie irgendjemand seine eigene Pissrinne in den Boden gebuddelt hat, mit Vorhang drumherum. Leute, ich habe so unnormal viel gelernt auf dem Hurricane dieses Jahr. Hier sind Calvin Harris und Jazzy. Satisfy!

Vorsicht, ich muss kurz reingrätschen. Falschfahrer auf der A7 Hamburg-Hannover. Zwischen Schneverdingen und Soltau-Ost kommt euch ein Falschfahrer entgegen, fahrt äußerst rechts und überholt nicht. Auf der A7 Hamburg-Hannover zwischen Schneverdingen und Soltau-Ost ist ein Falschfahrer unterwegs. Bitte passt gut auf in beide Richtungen.

0: Wie viele private Details dürfen euch eure Kolleginnen und Kollegen im Job so droppen? Wir sprechen heute in der Jungen nach der ARD über Oversharing. Also dann, wenn ihr vielleicht selber oder halt wiederum eure Kolleginnen und Kollegen euch gegenüber Sachen erzählen, wo ihr manchmal so denkt, Alter, ich wollte nicht wissen, wie oft du in den Swingerclub gehst. Ich wollte auch gar nicht wissen, dass du irgendein Ekzem gerade hast oder so. Kann alles passieren. Taner, junge Nachthörer Taner, hat auch was Verrücktes erlebt. 0221-567-89111. Da schickt ihr eure Storys schon die ganze Nacht. Und er arbeitet in der Pflege und war mal über so eine Leihfirma eine Woche in einem Seniorenheim. Da war er irgendwie gerade 20, 22. Und dann gab es eine Kollegin, die hatte immer überall Narben. Und das ist natürlich erstmal was, wo man so denkt, nicht, dass da irgendwie was Schlimmes ist. Und das ist jetzt Auslegungssache. Sie hat ihm dann auf jeden Fall einfach sofort erzählt, naja, mein Freund und ich, wir machen immer Sadomaso. Und Tana wusste damals noch nicht, was das ist, hat es gegoogelt und es war ihm so peinlich und unangenehm, dass er sich einfach für die nächsten Tage so lange krank gemeldet hat, bis er einfach nicht mehr dahin musste, weil er war ja nur eine Woche da. Er hätte damals Esther aus Essen gebraucht, weil die lässt es gar nicht erst zu, dass irgendwelche Kollegas alle privaten Geschichten bei ihr abladen.
1: Wenn es fremde Menschen sind, ich stehe auf und gehe. Ich lasse das gar nicht mit mir machen, weil wenn es mir zu viel ist, kannst du da eine klare Grenze setzen. Ich kann sie setzen in dem Moment und dann halte ich Abstand.
0: Esther einfach Spirit Animal für uns alle in Zukunft. Voll gut. Grenzen setzen. Mega.

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1: Um 4 Uhr mit Lydia Wagner. Im Bundestag steht heute wieder eine Mammutsitzung an. Sie soll am Vormittag starten und bis tief in die Nacht gehen. Die Abgeordneten befassen sich dabei unter anderem mit E-Scootern und vor allem mit der Frage, wer haftet, wenn es zu Unfällen kommt. Hauptstadtkorrespondent Uwe Berns darüber, was sich ändern soll.
2: Zum einen wird die Verantwortung der Fahrer von E-Scootern betont. Musste man ihnen bisher in jedem Fall die Schuld konkret nachweisen können, muss man jetzt umgekehrt als Fahrer oder Fahrerin seine Unschuld beweisen können, wenn ein Schaden entsteht. Juristisch nennt man das Haftung für vermutetes Verschulden. Aber auch die E-Scooter-Verleihfirmen werden künftig bei Schäden in die Verantwortung genommen. Wenn es ihnen nicht gelingt, den Verursacher des Schadens ausfindig zu machen, müssen sie dafür aufkommen. Juristisch ist das die sogenannte Halterhaftung.
1: US-Präsident Trump hat dem Iran mit weiteren Angriffen gedroht, auch auf zivile Infrastruktur. Er hat gesagt, wenn die USA dazu gezwungen seien, würden sie iranische Kraftwerke und Meerwasserentsalzungsanlagen zerstören. Außerdem drohte er, die Insel Khark einzunehmen, die für die iranische Ölindustrie sehr wichtig ist. Trump sieht keinen Sinn mehr, weiter mit der iranischen Regierung zu verhandeln. Er nannte es eine Zeitverschwendung, sich mit ihr abzugeben. In der Nacht hat das US-Militär auf Trumps Anordnung wieder eine Serie von Angriffen auf den Iran geflogen. Jetzt ist es offiziell. Der Juni in diesem Jahr hat einen Hitzerekord gebrochen. Das zeigen Daten des EU-Klimadienstes Copernicus. Katrin Schmidt aus Brüssel berichtet, wo es besonders heiß war.
3: Vor allem Westeuropa stellt dabei neue Rekorde auf. Mit knapp 21 Grad im Schnitt war noch nie ein Juni wärmer, teilt der EU-Klimadienst mit, der extreme Hitzewellen zu Land verzeichnet, sowie gleichzeitig auch zu Wasser. Also auch marine Hitzewellen, die entlang den Atlantikküsten zu nie zuvor gemessenen Meeresoberflächentemperaturen führten. Und für die jetzt aktuelle erste Julihälfte zeichnen sich weitere rekordverdächtige Hitzewellen ab, so die Copernicus-Forscher. Damit verdeutliche die Abfolge von Hitzewellen die wachsende Herausforderung und zeige, wie tiefgreifend sich das Klima verändert.
1: Bei der Halbzeitshow im Finale der Fußball-WM wird auch Popstar Justin Bieber dabei sein. Vorher war schon klar, dass unter anderem Shakira, Burner Boy, Madonna und die K-Pop-Band BTS kommen. Es ist die erste Halbzeitshow in der Geschichte der Fußball-Weltmeisterschaften und sie soll im Stil einer Super Bowl-Show ablaufen. Deshalb gibt es auch Bedenken, dass die Halbzeitpause im Finalspiel deutlich überzogen werden könnte. Das Finale der Fußball-WM findet am 19. Juli statt. Das Wetter? Aktuell liegen die Tiefstwerte noch bei 17 bis 11 Grad. Tagsüber von der Nordsee bis zu den östlichen Mittelgebirgen weiter viele Wolken, sonst eher sehr sonnig und bei Höchstwerten zwischen 18 und 33 Grad. 4.03 Uhr.
4: Hier ist die junge Nacht. Wir schauen auf die Straßen und haben immer noch den Falschfahrer auf der A7. Hamburg-Hannover zwischen Schneverding und Soltau-Ost kommt euch ein Falschfahrer entgegen. Bitte fahrt da äußerst rechts und überholt nicht. Auf der A7 Hamburg-Hannover zwischen Schneverding und Soltau-Ost ist ein Falschfahrer unterwegs. Bitte gut aufpassen da in beide Richtungen. Außerdem noch eine Gefahrenmitteilung für die Gemeinde Swisttal in Ollheim. Da brennt eine Müllverwertungsanlage. Heißt Geruchsbelästigung, Rauchniederschlag. Außerdem können Brandgase austreten. Ist gesundheitlich semi-geil. Deshalb bitte Fenster und Türen schließen und Lüftung und Klimaanlagen abschalten. Wenn ihr könnt, meidet das betroffene Gebiet am besten komplett. Weiter geht's auf der A1 Hamburg-Lübeck zwischen Dreieck Norderelbe und Dreieck Hamburg-Südost in beide Richtungen. Schwertransport unterwegs und zwar mehrere, deshalb mehrfach kurzfristig gesperrt. Die A3 Nürnberg Richtung Passau ist in Höhe Oberülsbach wegen der Nachbaustelle bis 6 Uhr noch dicht. Umleitung da über die U43. Die A5 Karlsruhe Richtung Frankfurt ist zwischen Hirschberg und Kreuz-Weinheim wegen Fahrbahn Ausbesserung bis 6 Uhr gesperrt. Umleitung da über die U59 oder ein bisschen weiträumiger noch über die A6 und die A67. Die A27 Bremen-Bremerhaven ist zwischen Bremen-Sebaldsbrück und Überseestadt in beide Richtungen wegen eines Schwertransports bis 5 Uhr gesperrt. Auch bis 5 Uhr gesperrt ist die A42 Kamp-Lindfort Richtung Dortmund zwischen Oberhausen Zentrum und Kreuz Essen Nord, da wegen Brückenarbeiten. Und Freunde der Sonne, Mensch, ich liebe ja gute Nachrichten zum Schluss. Entwarnung auf der A7 Hamburg-Hannover. Kein Falschfahrer mehr unterwegs zwischen Schneverding und Soltau-Ost. Die Gefahr des Falschfahrers ist vorbei auf der A7 Hamburg-Hannover. Zwischen Schneverding und Soltau-Ost ist alles wieder gut. Gute Fahrt.
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4: Was geht? Schönen guten Morgen an die, die gerade irgendwie erst im Tag ankommen und gute Nacht an die, die es jetzt endlich für heute geschafft haben. Sind ja einige unterwegs hier. Simone hat eben noch gesagt, sie fährt so ein riesen LED-Ding gerade im LKW nach Berlin und zwar für ein Tote-Hosen-Konzert. Und was richtig geil ist, das, was ich eigentlich am allergeilsten finde an diesem Job, sie darf sich das Konzert dann auch reinziehen. Voll geil. Kommt alle gut und sicher an. Wir machen jetzt hier einen ganz entspannten Start in den... Boah, ich habe ja immer dieses Wochentag-Problem. Was haben wir denn jetzt? Donnerstag. Mit Sienna Spyro, Die on this Hill. Egal welcher Tag. Immer schöner Song. Immer.

Viertel nach vier, die junge Nacht ist hier. Und wisst ihr, was richtig schön ist? Weil man merkt, dass die Friends einen so richtig zu 100% uneingeschränkt supporten, egal was man macht. Weil dann hat man die Richtigen am Start. Stella Lefty, die kennt das. Die hat jetzt so ein Live-Video zu ihrem Song Boston gedreht und ihre besten Freunde haben mitgemacht. Und ich finde, ehrlicherweise, ist null selbstverständlich, weil das ist einfach, die ganze Welt kann das sehen, ja? Die ganze Welt kann das sehen, das muss man schon wollen. Ist zuckersüß geworden. Stella sitzt auf dem Klavier und ihre Ängsten dancen so ein bisschen um sie rum. Aber der Song ist auch einfach sweet. Kann man nicht anders sagen. Habt ihr jetzt hier gleich zum Mitviben Boston in der jungen Nacht.

0: Morgen.
1: Apache mit Morgen in der Jungen nach der ARD. Sagen euch diese beiden Namen hier was?
2: Ilya Rosanov? Shane Hollander, ich wollte mich vorstellen.
1: Das sind die Jungs aus der Serie, deren Namen niemand und auf jeden Fall ich nicht so richtig aussprechen kann. Heated Rivalry. So oder so ähnlich. Die Serie mit den beiden Eishockeyspielern, die auf dem Eis voll die Konkurrenten sind, abseits davon, aber ziemlich in Love und das heimlich. Und nach all dem Hype haben jetzt ganz offiziell die Dreharbeiten von Staffel 2 angefangen, sagt Brinja Becker aus dem Junge-Nacht-Team. Und das weißt du woher?
3: Weil Connor Story, der den Ilya spielt, in Toronto gesehen wurde. Ha. Also da, wo Staffel 2 gedreht wird. Am Flughafen. Witzig, weil es in der letzten Folge der ersten Staffel genau so eine Szene gibt, in der Ilya am Flughafen ankommt und Shane dann fragt.
2: Hat dich irgendjemand erkannt? Am Flughafen oder so?
4: Nein, nein. Nicht, dass ich wusste.
2: Cool.
3: Aber diesmal wurde er erkannt.
1: Ist denn Hudson Williams auch schon in Toronto?
3: Nee, noch nicht. Der ist gerade in Paris bei der Fashion Week. Hab gerade noch so ein Video von ihm gesehen. Da sitzt er neben Lily Collins von Emily in Paris in der ersten Reihe und wedelt sich mit so einem Fächer die Luft zu.
1: Ja, hör mal, dann soll er sich mal beeilen, damit die in Toronto dann auch loslegen können, oder?
3: Ist so. Aber Connor Story, der muss eigentlich zwischendurch auch noch mal wieder weg. Der dreht nämlich diesen Monat auch noch einen Film hier in Deutschland mit Gracie Abrams.
1: Boah, das ist insane, wie erfolgreich die einfach geworden sind, ne? Durch Heated Rivalry. Ich bin voll gespannt, was da noch alles kommt, wenn die zweite Staffel ähnlich erfolgreich wird. Da gehe ich jetzt einfach mal von aus. Die Dreharbeiten dafür haben jetzt auf jeden Fall ganz offiziell angefangen.

0: Hier ist die junge Nacht. Wir schauen auf die Straßen und haben immer noch die Gefahrenmeldung für die Gemeinde Swisttal in Olheim. Da brennt nämlich eine Müllverwertungsanlage. Deshalb gibt es da Geruchsbelästigung und Rauchniederschlag. Es können auch Brandgase austreten. Ist für die Gesundheit ist scheiße, kann man nicht anders sagen. Deshalb bitte Fenster und Türen schließen und Lüftungen und Klimaanlagen abschalten. Wenn ihr könnt, vermeidet bitte das betroffene Gebiet komplett. Die A5 Karlsruhe Richtung Frankfurt ist zwischen Hirschberg und Kreuz Weinheim wegen Fahrbahnausbesserung bis 6 Uhr noch gesperrt. Umleitung über die U59 oder weiträumig über die A6 und die A67. Außerdem die A27 Bremen-Bremerhaven ist zwischen Bremen-Seewaldsbrück und Überseestadt in beide Richtungen wegen eines Schwertransports noch so eine gute halbe Stunde gesperrt. Und das gilt auch für die A42 Kamp-Lindfort Richtung Dortmund zwischen Oberhausen-Zentrum und Kreuz-Essen-Nord, da wegen Brückenarbeiten. Fahrt vorsichtig.
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0: Hallo, guten Morgen, Kerstin Breuer hier. Und falls ihr, wie ich auch, ein bisschen neu so seid im Fantasy-Game, was Bücher angeht, dann habe ich einen perfekten Tipp für euch. Und zwar nach zwei Songs. Hier sind erstmal Justin Bieber und Nicki Minaj. Und danach gibt's Milky Chance. Schön, dass ihr da seid. Kommt gut in den Tag.

0: Milky Chance, Living in a Haze, 4.38 Uhr. Hier ist die junge Nacht der ARD. Und unsere Bücherfrau Simone Sohn hat mir hier ein Buch in die Hand gedrückt. Da ist vorne ein Drachen drauf, der hängt so um so ein Schwert quasi rum. Vor etwas, das aussieht wie eine exorbitant große Münze und die brennt. Ist von Karen A. Moon und heißt Shadowed Wings. Erster Teil der sogenannten A Court of Darkness and Shadows-Reihe. Und ich bin da gar nicht im Game, ehrlicherweise. Deswegen hol uns mal ab, Simone.
1: Ja, ich finde, man merkt sowohl am Cover als auch am Titel, diese Reihe zielt ganz klar ab auf die Fans von Fourth Wing und ACOTAR, also A Court of Thorns and Roses. Bei Fourth Wing geht es ja um Drachenreiter und bei ACOTAR um magische Fae. Und hier geht es einfach mal um beides. Und so ein bisschen trimagisches Turnier-Vibes von Harry Potter ist auch noch mit drin.
0: Das klingt schon mal gut. Fae musste ich ehrlicherweise noch mal kurz googeln. Das sind für die, die auch noch neu sind im Fantasy-Game wie ich. Das sind so übernatürliche magische Wesen. Teilweise auf manchen Bildern, die ich so finde, sehen die aus wie so Elfen. Aber was genau ist denn die Story, Simone?
1: Also Hauptfigur ist eine Fae namens Aurora. Sie ist eigentlich Heilerin. Aber als ihr Ziehvater ermordet wird, schwört sie Rache und will unbedingt den Mörder finden. Und weil alles darauf hinweist, dass ein Drache und sein Reiter verantwortlich sind, lässt sie sich an der Dracarial Academy tagsüber zur Drachenreiterin ausbilden und geht dann nachts auf die Suche nach Antworten.
0: Okay, das klingt aber eigentlich ganz spannend, oder?
1: Also es ist schon spannend irgendwie, aber der Aufbau der Geschichte, der war manchmal ein bisschen seltsam. Und es gab auch irgendwie gar nicht so ein krasses, komplexes Worldbuilding.
0: Meinst du damit, dass die Fantasy-Welt jetzt nicht so super krass beschrieben oder ausgefeilt ist oder so, oder wie?
1: Ja, also man war so drin und es wurde einfach gar nicht viel erklärt, aber das war teilweise dann auch gar nicht so nötig, war trotzdem auch spannend und es gab auch so ein paar überraschende Plot-Twists, aber trotzdem glaube ich, dass so Fantasy-Fans halt, die jetzt wirklich so rein wie Fourth Wing oder ACOTAR wirklich abfeiern, die so ein komplexes Worldbuilding und Storytelling halt haben und gewohnt sind, dass die das vielleicht ein bisschen zu plump finden. Also ich glaube, das ist dann wirklich eher was für Leute, die sich so an das Genre mal rantasten wollen. Da ist es, glaube ich, ein ganz guter Einstieg.
0: Wie für mich vielleicht. Also ich finde das eine super hilfreiche Einordnung. Shadowed Wings von Karen A. Moon ist jedenfalls ab jetzt überall für euch zu haben.

Fast 10 vor 5, ihr hört die junge Nacht der ARD und damit entlasse ich euch in den Tag jetzt mit einem Song, wo ich mich die ganze Zeit frage, wann nächster Song in dieser Combo? Weil einfach geil. Elton John und Dua Lipa, Cold Heart, ich bin Kerstin Breuer. Wir hören uns morgen wieder, wenn ihr wollt.

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Halt, halt, nicht weiterschalten. Ihr seid hier genau richtig gelandet, weil Sputnik Tag und Wache Bexen ist für euch am Start. Extra früh aufgestanden und die Verkehrsnews, die liegen auch schon parat. Auf der B188 Wolfsburg-Gardelegen, da müsstet ihr vorsichtig sein zwischen Mieste und Wernitz, da ist nämlich ein Pferd auf der Fahrbahn. Das wär's aber auch schon von mir. Ja, heute ist es echt überschaubar, was Staus oder Blitzer angeht. Meldet euch gerne rein, wenn ihr irgendwas gesehen habt, dann wird die Liste vielleicht ein bisschen länger. Klingelt durch kostenlos unter 08021 und 4x die 0 oder schickt eine Nachricht per WhatsApp. Die Nummer gibt es auf sputnik.de. Dankeschön! Die Sonne scheint, blauer Himmel ist am Start. Hier und da ein paar Wölkchen, aber die stören die Sonne gerade nicht. 13 Grad haben wir gerade in Halle an der Magistrale. 13 Grad auch in Magdeburg am Hasselbachplatz und 13 Grad in Leipzig am Kulpwitzer See. Wird heute aber noch wärmer, sogar wärmer als 18 Grad. Bis 25 Grad erreichen wir. Anfangs im Süden Sonne von Norden her überwiegend dichte Wolken. Am Nachmittag wieder zunehmend sonnig und es bleibt trocken. Schönen guten Morgen. Ja, wir verbringen heute wieder den Morgen miteinander. Ich freue mich drauf und Nico Santos und Toppich auch. MDR.

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0: gestern gab's weder das.
1: Da ist die Chance, da ist das Tor!
0: Noch das. Ja, gestern war ein spielfreier Tag bei der WM. Kein Fußballspiel, bleibt heute auch so bis heute Abend. Aber wir bleiben am Ball.
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0: nämlich ein Sputnik-Trikot will, muss Sputnik hören. Und solange die WM läuft, schenken wir euch eins. Gestern gab's die Chance für Annette. Und sie hat sich dem Hymnen-Quiz gestellt. Und hier kommt deine Hymne. Schon eine Tendenz. Weißt du, wie du dich entscheidest? Ist es A, Marokko oder B, Frankreich?
3: Ich würde mal Marokko tippen.
0: Warst du schon mal in Marokko oder warst du schon mal in Frankreich?
3: Weder noch.
0: Weder noch. Oh, okay, alles klar. So wie bei jedem gebe ich dir auch nochmal die Chance, durchzuatmen, nochmal zu gucken.
3: Okay, also wenn du mich jetzt doch so lieb gefragt hast und ich ja eigentlich auch nicht so viel Ahnung vom Fußball habe, kann es natürlich auch Frankreich sein.
0: Warte mal, wir hören mal rein. So, und diese Hymne, die erkennen wir doch gleich. Es ist richtig, es ist Frankreich gewesen.
3: Dummi!
0: Mein Gott, wie kann man sich so freuen? Schön! Und genauso könnt ihr euch auch freuen. Das ist wirklich nochmal gut gegangen. Und die nächste Runde und damit auch nächste Chance gibt's gut in einer Stunde. Kurz nach 7 zocken wir wieder. Das Sputnik-Trikot ist dann vielleicht bald bei euch.

0: Wer mal eine Auszeit vom digitalen Leben braucht, naja, der sollte einfach zurück ins Mittelalter reisen, oder? Und das geht jetzt auch.
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0: Es gibt eine Siedlertour durch Mittelsachsen, 9 Tage lang. Klingt erstmal vielleicht ein bisschen nerdy, ist es auch, ja. Und zugegeben, die Tour läuft gerade. Dieses Jahr wird's spontan dann vielleicht doch nichts, aber im nächsten Jahr vielleicht. Das ist ein Abenteuerurlaub im Mittelalterstil, kann man so eigentlich zusammenfassen. Zum Runterkommen, abseits von Büro, Handy und Co. Kommissar Meiner, der hätte auf jeden Fall Bock. Das einzige Problem, der passt vermutlich in keine Ritterrüstung rein.
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4: Work-Life-Balance, Ding-Dong. Pass auf, Johannes. Du bist doch immer so gestresst von deiner Arbeit und allem.
2: Na ja.
4: Deswegen habe ich mal bei deinem Chef angerufen.
2: Wie bitte?
4: Und hab dir mal von deinem Burnout erzählt. Und dass du mal auf Jakobs Gehweg rumlatschen willst, oder was?
2: Also, das ist ja...
4: Hab dir gesagt, dass du mal aussteigen willst. Das fand er ja auch nicht schlecht. Der wollte dich sowieso loswerden.
2: Das ist ja schrecklich.
4: Ja, da kannst du jetzt ein bisschen zu dir kommen. 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
2: Das ist kriminell.
4: Übrigens, Vermittlungsgebühr macht 20 Euro.
5: Hallöchen, hier ist Lady Chantal. 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

BTS Swim habt ihr gerade gehört bei Sputnik Tag und Wach, aber jetzt wird nicht geschwommen, jetzt wird gefahren. Also hoffentlich vorsichtig durch die Straßen. Deswegen checken wir mal die Straßen ab. Vorsicht auf der A14 Richtung Dresden zwischen Leisnig und Döbeln-Nord. Da liegt ein LKW-Rad auf der rechten Fahrspur. Auf der B188 Wolfsburg-Gardelegen. Vorsicht zwischen Mieste und Wernitz. Da ist ein Pferd auf der Fahrbahn. Hier noch die aktuellsten Blitzer. Auf der A9 Richtung München zwischen Niemegg und Kleinmarzehns. Auf der B100 zwischen Abfahrt Europa-Chaussee und Ortseingang Halle. In Halle in der Magdeburger Chaussee stadteinwärts. Und in Halle in der Truttaer Straße kurz vor der Sebener Straße statt. Auswärts. Das wär's von mir, aber habt ihr noch andere Sachen entdeckt? Staus, Blitzer, gerne her damit. Klingelt durch kostenlos unter 08021 und 4 mal die 0 oder schickt eine Nachricht per WhatsApp. Nummer gibt es auf sputnik.de. Dankeschön. In der Altmark, da gibt es dichte Wolken, ansonsten schön sonnig. Ich habe hier auch blauen Himmel, ich hoffe bei euch auch. 13 Grad haben wir gerade in Halle am Eselsbrunnen, also ihr merkt schon, relativ frisch jetzt gerade. 13 Grad auch in Magdeburg am Alten Markt und noch frischer in Dessau am Schillerpark, da haben wir 12 Grad. Hier und da zeigt sich jetzt gerade ordentlich die Sonne, später ist es dann aber auch mal bewölkt. Am Nachmittag wieder vermehrt Auflockerung und Sonne und die Temperaturen, die steigen auch in die Höhe, bis 25 Grad sind drin. So, wonach riecht's auf Konzerten? Also vielleicht nach verschüttetem Bier, vielleicht so ein bisschen Technik und nach vollen Windeln. Ja, das sagen jetzt einige Künstler, dass sie es sogar riechen, wenn sie auf die Bühne gehen. Aber warum zum Teufel? Das klären wir gleich in 10 Minuten. 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

0: ich kann mich gar nicht entscheiden, ob ich es absolut ekelig oder unfassbar genial finde. Leute tragen Windeln bei Konzerten, um in der ersten Reihe länger durchzuhalten. Und die Stars, die können das riechen?
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0: Oh, boah, Tiff aus dem Team ist da. Schönen guten Morgen.
2: Guten Morgen.
0: Und du verarschst mich doch, oder?
2: Nee, Windeln bei Konzerten zu tragen ist anscheinend voll in und laut unserem Chef ja irgendwie auch schon seit 20 Jahren ein Ding.
0: Hab ich verpasst.
2: Ja, ich auch. Aber wenn du mal im Netz danach guckst, gibt es sogar richtige Foren, wo Leute sich dann so über die besten Windelmarken austauschen, darüber, ob die Securities beim Abtasten am Einlass schon mal komisch geguckt haben. Und dann geben die sich auch so gegenseitig dann so einen kleinen Pad auf die Schulter, wenn sie es halt irgendwie geschafft haben, eine Windel zum Konzert zu tragen, ohne dass die Freunde es mitgekriegt haben und sowas.
0: Nee.
2: Ganz wild.
0: Ich weiß nicht. Also ich weiß nicht, ob ich überzeugt bin oder nicht. Also an sich, muss ich zugeben, finde ich das schon smart, ne? Gerade wenn man so richtig dolle Fan von irgendwem ist und dann halt seinen Platz ganz vorne nicht aufgeben möchte und vor allem nichts vom Konzert verpassen möchte. Mhm. Weil mich stresst das auch, diese Toilettensituation, ne? Schnell irgendwie nach der Vorband nochmal gehen, aber dann will man seine Freunde auch nicht verlieren. Die muss man ja erstmal wiederfinden. Da muss man durch die Masse durch.
2: Ja, und ich finde auch, ne, so ein bisschen Pipi ist ja auch noch so die eine Sache.
0: Ja.
2: Aber Olivia Rodrigo hat in einem Interview mit einem amerikanischen Radiosender mal erzählt, dass sie das manchmal auf der Bühne sogar riechen kann.
3: I have been to certain concerts and certain festivals.
4: Ich habe einige Konzerte und Festivals erlebt, bei denen die Leute Windeln getragen haben, um in der ersten Reihe stehen zu können. Das war eine Erfahrung, die ich als Künstlerin gemacht habe und, naja, die man riechen konnte.
2: Smells. Das geht zu weit, finde ich.
0: Oh, Leute. Und dann geht der Vorhang auf, dann steht da euer Favorite Künstler und dann muss er riechen, was ihr da in die Windel reingemacht habt. Nee, da bin ich raus, Leute. Aber vielleicht habe ich ja auch eine ganz andere Meinung und ihr sagt richtig Genius. Windeln auf Konzerten tragen, um nicht aufs Klo gehen zu müssen. Was sagt ihr? WhatsApp-Nummer steht auf sputnik.de, deswegen sagt mal an. Ist das genial oder eklig? Oder habt ihr es vielleicht schon mal ausprobiert?
2: Das würde mich auch interessieren.

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0: mein Gott, Leute, haltet euch fest, das WM-Finale bei der Fußball-Weltmeisterschaft wird so krass. I know, die Gegner, die stehen noch nicht fest, aber was feststeht am 19. Juli, das verrate ich euch jetzt.
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0: Dass eine Halftime-Show beim WM-Fußballfinale stattfinden wird, das habt ihr bestimmt schon mitbekommen. Einige Acts, die stehen auch schon fest, die sind bestätigt. Natürlich Shakira mit ihrem WM-Song. BTS sind auch mit dabei. Sogar Madonna ist am Start. So, und jetzt reiht sich noch ein vierter Künstler ein. Und als ich das jetzt letztens gelesen habe, dachte ich sehe nicht richtig, denn er hier soll auch mit dabei sein. Justin Bieber! Ja, Sorry singt er vielleicht an dieser Stelle ganz richtig, weil einige Leute mögen ihn vielleicht nicht. Einige halten von dieser Halftime-Show auch nichts, verstehe ich alles. Aber ich muss sagen, krasses Line-Up. Also die offizielle Bestätigung bei Justin Bieber steht noch aus, aber die Zeichen sind ziemlich eindeutig. An dieser Stelle muss ich sagen, ich muss irgendwie in dieses Stadion kommen. Und auch an alle anderen Fußball-Desinteressierten, die WM wird sich lohnen.

0: guten Morgen. Was eine Pünktlichkeit. Punkt 7 Uhr haben wir es hier bei Sputnik Tag und Wach. Zeit für die News.
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0: Heute mit Mirko.
2: Der Aufsichtsrat von Volkswagen berät heute über weitere Sparmaßnahmen. Zuletzt hatte es Berichte gegeben, dass der Vorstand bis zu 100.000 Stellen streichen und möglicherweise 4 Werke schließen will, darunter das im sächsischen Zwickau. Betriebsrat und Gewerkschaft haben Widerstand gegen den harten Sparkurs angekündigt. Die IG Metall ruft heute bundesweit zu einem Protesttag auf und plant Aktionen an allen VW-Standorten sowie dem ebenfalls bedrohten Audi-Werk in Neckarsulm. Das US-Militär hat erneut den Iran angegriffen. Präsident Donald Trump hatte zuvor das Rahmenabkommen mit dem Iran über Friedensverhandlungen praktisch für gescheitert erklärt. Der Iran reagierte mit Raketen und Drohnen auf die Golfstaaten Bahrain und Kuwait. Deutsche Außenexperten befürchten nun einen noch langen anhaltenden Konflikt im Nahen Osten. CDU-Politiker Norbert Röttgen verwies in der Augsburger Allgemeinen auf die negativen Folgen für Wirtschaft und Sicherheit auch in Deutschland. Anton Hofreiter von den Grünen sagte, man müsse mit dauerhaft hohen Ölpreisen rechnen. Der Bundestag entscheidet heute über schärfere Regeln für Anbieter von Leih-E-Scootern. Die Verbraucherzentrale Sachsen teilte dem MDR mit, damit würden die Rechte der Opfer von Unfällen mit Elektrorollern gegenüber den Vermietern gestärkt. Sie könnten künftig etwa leichter Schadenersatz bekommen. Die Interessengemeinschaft der Anbieter von Leih-E-Scootern Shared Mobility befürchtet, dass es dadurch vermehrt zu Versicherungsbetrug kommen könnte.
0: Dankeschön für die Infos.
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0: Vorsicht auf der A14 Richtung Dresden zwischen Leisnig und Döbeln-Nord. Da liegt ein Lkw-Rad auf der rechten Fahrspur. Aktuelle Blitzer gibt's auch gerade für euch. Auf der A9 Richtung München zwischen Niemeck und Kleinmarzehns. Auf der B100 zwischen Abfahrt Europachaussee und Ortseingang Halle. In Halle in der Magdeburger Chaussee stadteinwärts. In Halle in der Truthausstraße kurz vor der Sebener Straße stadtauswärts. Und das wär's von mir. Ja, einige Blitzer sind auf jeden Fall am Start, aber wenn ihr noch weitere gesehen habt oder auch Staus, gerne her damit. Klingelt durch, kostenlos unter 08021 und 4 mal die Null oder schickt eine Nachricht per WhatsApp. Nummer gibt's auf sputnik.de. Dankeschön. Vor allem in der Nordhälfte von Sachsen-Anhalt, da gibt es dichte Wolken. Ansonsten Sonne pur, ich werde hier auch schon geblendet. 15 Grad haben wir in Weimar an der Bauhaus-Uni, 14 Grad in Halle am Rheinischen Platz und 14 Grad auch in Magdeburg am Unicampus. Nach etwas Sonne zeitweise stärker bewölkt, aber dann am Nachmittag wieder vermehrt Auflockerungen. Die Sonne ballert dann auch wieder. Hier und da wird es ein bisschen windig, so wie gestern, aber es wird warm. Maximal 25 Grad erreichen wir.
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0: Ariana Grande war das hier gerade bei Sputnik Tag und Wach. Und wir versorgen euch ja nicht nur mit Musik, sondern während der gesamten WM auch noch mit Klamotten.
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0: Und das machen wir mit unserem Sputnik-Trikot. Viele wollen das Teil, aber nur Sascha aus Magdeburg hat jetzt die Chance drauf. Schönen guten Morgen.
2: Guten Morgen, hi.
0: Hi. So, morgen Abend spielen um 21 Uhr Spanien gegen Belgien. Hast du die Hymnen irgendwie so ein bisschen im Ohr?
2: Gar nicht.
0: Gar nicht.
2: So ein bisschen, ja. Ja, ein bisschen, ne?
0: Wäre auch gar kein Problem. Du hast nämlich eine 50-50-Chance. Also die Wahrscheinlichkeit sieht ganz gut aus, dass du es hinkriegst. Wir haben jetzt eine der beiden Nationalhymnen komplett neu geremixed. Erkennt man wahrscheinlich sowieso nicht. Du musst nur noch sagen, ist es das jetzt von Spanien oder von Belgien? Alles verstanden?
2: Jo.
0: Alles klar, hier kommt deine Hymne.

0: Das war sie, deine Hymne. Was sagst du? Wie legst du dich fest? Krass, ne? Ich hätte auch gar nichts erkannt. ist es A, Spanien oder B, Belgien?
1: Ich würde Belgien sagen.
0: Ja? Was sagt dein Bauchgefühl? Ja, warum sollte es Belgien sein?
1: Na, ich weiß nicht. Spanien, das klingt anders.
0: Meinst du? Okay. Bist du dir sicher? Du hast auch hier 3 Sekunden Zeit, nochmal zu überlegen und dann logge ich's ein.
1: Ja, nimm das. Alles gut.
0: Belgien? Okay, jo. Wir hören mal rein in die Hymne. Und hast du sie erkannt, die Hymne?
1: Es klingt so ein bisschen danach, oder?
0: Es ist Spanien!
1: Oh nein!
0: Nein!
1: Aber es war krass schwer.
0: Es war wirklich krass schwer. Sascha, scheiße. Aber, oh Gott, scheiße, sagt man nicht, ne? Ja, ey, aber wir spielen auf jeden Fall weiter heute Nachmittag oder vielleicht morgen früh. Vielleicht hast du dann nochmal Bock mitzuspielen. Ich hätte auf jeden Fall Bock, dich wieder in der Leitung zu haben. Und alle anderen, probiert's auch. Man kann manchmal verkacken, manchmal nicht. Die 50-50-Chance ist auf jeden Fall da. Also Kopf hoch, Sascha, und vielleicht hören wir uns nochmal, okay?
1: Jawohl.
0: Alles klar.

0: Windeln auf Konzerten tragen ist wohl voll der Trend, gerade bei so Superfans, die sich den ersten Platz erkämpft haben. Ich weiß ja aber nicht, ob ich es machen würde, muss ich ganz ehrlich sagen. Annette aus Oelsnitz, was sagst du dazu?
1: Also ich kenne das ja so ein bisschen von Leuten, weißt du, die so bettlägerig sind und das tragen müssen. Und es ist sehr gewöhnungsbedürftig. Wenn man sich mal dran gewöhnt hat, dann machen das die Leute. Aber muss ich das in jungen Jahren freiwillig machen? Ich glaube, bin ich eher nicht dafür.
0: Vor allen Dingen haben wir auch schon von Künstlern gehört, dass sie es teilweise riechen.
1: Oh Gott, na das ist ja dann sollte man mal wechseln, ne?
0: Ja, hast du also selbst noch nie gemacht?
1: Nee, Gottes Willen.
0: Um Gottes Willen.
1: Also ich war auch schon so auf Konzerten oder so und ich stand auch schon manchmal relativ weit vorne, wo du dann denkst, jetzt wenn du jetzt da raus musst, musst du deinen Platz verlassen, weil du auf Klo musst oder so. Aber dann muss man sich halt zurückkämpfen, sage ich mal. Nee, das muss nicht sein.
0: Ja, das muss nicht sein. Aber was sagt ihr dazu? Findet ihr es genial? Findet ihr es total unangenehm? Oder habt ihr es vielleicht schon mal ausprobiert? Das würde mich ja wirklich sehr, sehr dolle interessieren. Schickt gerne WhatsApp-Nachricht, eine Sprachnachricht, Nummer zum Spundekandy. Findet ihr auf Spund.

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0: Schönen guten Morgen, Beautiful Life, habt ihr gerade gehört von Fastboy. Nach diesem Motto starten wir auf jeden Fall in den Donnerstag rein. 7.31 Uhr haben wir. Die A2 Richtung Berlin zwischen Allerengersleben und Alsleben. Da gibt es Stau und stockenden Verkehr wegen Bauarbeiten. Da kommen 10 Minuten oben drauf. Vorsicht auch auf der A14 Richtung Dresden zwischen Leisnig und Döbeln Nord. Da liegt ein LKW-Rad auf der rechten Fahrspur. Hier noch die aktuellsten Blitzer. Einmal auf der A9 Richtung München zwischen Niemeck und Kleinmarzehns. Auf der B100 zwischen Abfahrt Europa-Chaussee und Ortseingang Halle. In Halle in der Magdeburger Chaussee stadteinwärts und in Halle in der Trotaer Straße kurz vor der Sebener Straße stadtauswärts. Das wär's von mir. Habt ihr noch gesehen. Staus, Blitzer, klingelt gerne durch, kostenlos unter 08021 und 4x die 0. Oder schickt eine Nachricht per WhatsApp. Die Nummer gibt es auf sputnik.de. Dankeschön. Vor allem vom Südharz bis zum Burgenlandkreis und zum Raum Halle Leipzig, da gibt's ordentlich Sonne. Ansonsten dichte Wolken, es bleibt aber trocken. 14 Grad haben wir in Halle am Thüringer Bahnhof, 14 Grad auch in Magdeburg am Dom und 13 Grad in Gentin am Wasserturm. Nach etwas Sonne kommen hier und da immer verstärkt Wolken hinzu, aber so gegen Nachmittag, da wird's wieder freundlich und die Maximaltemperatur, die liegt bei 25 Grad. So, kennt ihr alle diesen Song hier?
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0: Ja, der Song kommt aus dem Film Vaiana. Eigentlich ein Animationsfilm, jetzt gibt's den aber auch mit echten Menschen. What the fuck? Kann das gut gehen? Da quatschen wir gleich mal drüber in 10 Minuten.
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0: Leute, ja, heute passiert es. Die Live-Action-Verfilmung von Vaiana startet in den Kinos.
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0: Der Disney-Animationsfilm von 2016 war ein absoluter Hit, ich kann mich noch dran erinnern. Und jetzt erleben wir Vaiana und den Halbgott Maui als echte Menschen. Aber wie das so bei den Neuverfilmungen ist, da gibt's vorher ja oft Kritik. Deswegen ist unsere Filmexpertin Theresa am Start. Schönen guten Morgen.
2: Morgen.
0: Also, der erste Kritikpunkt ging direkt an Dwayne The Rock Johnson. Warum denn?
2: Ja, beziehungsweise an seine Frise. Wir kennen The Rock ja vor allem mit Glatze. Somit ist diese quirlige Halbgott-Maui mit seiner langen, voluminösen Lockenpracht das komplette Gegenteil. Der Spott nach dem ersten Trailer war danach sehr groß, weil Dwayne Johnson echt ein bisschen Panna aussieht, muss man einfach sagen. Aber ich schätze, ist auch so eine Gewöhnungssache wahrscheinlich. Manche finden aber generell, dass er zu alt für die Rolle ist. Er spricht Maui ja auch im Animationsfilm. Deshalb liegt's oder lag's nahe, dass er ihn halt auch in dem Film jetzt spielt.
0: Oh, das finde ich aber irgendwie doof. Ich bin ja ein Fan von The Rock, muss ich sagen. Naja, aber an so einer Besetzung kann man im Nachhinein ja jetzt auch nicht viel ändern, ne?
2: Nee, aber auf eine andere Kritik hat Disney tatsächlich reagiert, was den Look bzw. die Farben des Films angeht. Der Animationsfilm ist ja super bunt. Ein Live-Action-Film muss natürlich ein bisschen natürlicher aussehen, aber im direkten Vergleich sah der neue Film im ersten Trailer super düster aus. Da sind sie nochmal ran an den Computern. Im neuen Trailer sind die Farben viel satter, die Belichtung ist heller, sieht einfach viel mehr nach Vaiana aus. Und offenbar wurde auch an den Spezialeffekten nochmal nachgebessert. Ich bin ja, haben wir schon drüber gesprochen, ich bin ja generell so ein bisschen zwiegespalten, was diese Live-Action-Reboots angeht. Aber ich muss sagen, auf Vaiana habe ich tatsächlich richtig dolle Lust.
0: Ich habe da auch Lust drauf. Ich glaube, der macht einfach richtig dolle Spaß. Ja. So, ne? Und heute startet der ja auch schon in den Kinos. Und wenn ihr Bock drauf habt, dann klingelt jetzt mal durch. Ich habe nämlich Kinotickets für euch. 08021 und 4x0. Danke dir, Theresa.
2: Voll gerne.
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0: Windeln auf Konzerten tragen ist wohl voll der Trend, gerade bei so Superfans, die sich einen Platz in der ersten Reihe erkämpft haben. Ich weiß aber nicht, ob ich es machen würde, denn selbst die Künstler, die auf die Bühne kommen, die merken das schon, beziehungsweise die riechen das schon. Ich glaube, da ist ein No-Go für mich. Aber Biene aus Belleben, was sagst du dazu?
1: Guten Morgen.
0: Moin.
1: Das ist ja mega ekelhaft. Wenn ich jemanden neben mir stehen hätte und würde das riechen, ich würde echt fragen, ob ihm der Helm brennt. Ausgenommen, er hat natürlich irgendwelche körperlichen Beeinträchtigungen.
0: Ja.
1: Also wir sind Konzertgänger, wir sind Festivalgänger, wir waren jetzt erst zum Rockharz und bei aller Liebe. Wenn man möchte, kommt man wieder bis vor. In der Regel sind die Menschen ziemlich nett und ich nutze einfach eine ganz einfache Taktik. Quetsch dich durch die Lücke, bleib freundlich und dann passt das schon.
0: Okay, also es gibt auch andere Strategien. Es muss nicht unbedingt die Windel sein. Aber vielleicht sagt ihr ja, ey, das ist vollkommen genial. Ich habe das selbst schon mal ausprobiert. Falls ihr so eine Story habt, meldet euch gern rein. Schickt eine Sprachnachricht ans WhatsApp-Handy. Die Nummer zum Sputnik-Handy findet ihr auf sputnik.de.

0: Schönen guten Morgen. Punkt 8 Uhr haben wir es hier bei Sputnik Tag und Wach. Ab in die News.
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0: Heute mit Mirko. Moin!
2: Der Aufsichtsrat von Volkswagen berät heute über weitere Sparmaßnahmen. Zuletzt hatte es Berichte gegeben, dass der Vorstand bis zu 100.000 Stellen streichen und möglicherweise 4 Werke schließen will, darunter das im sächsischen Zwickau. Betriebsrat und Gewerkschaft haben Widerstand gegen den harten Sparkurs angekündigt. Die IG Metall ruft heute bundesweit zu einem Protesttag auf und plant Aktionen an allen VW-Standorten sowie dem ebenfalls bedrohten Audi-Werk in Neckarsulm. Das US-Militär hat erneut den Iran angegriffen. Präsident Donald Trump hatte zuvor das Rahmenabkommen mit dem Iran über Friedensverhandlungen praktisch für gescheitert erklärt. Der Iran reagierte mit Raketen und Drohnen auf die Golfstaaten Bahrain und Kuwait. Deutsche Außenexperten

0: Experten befürchten nun einen noch lange anhaltenden Konflikt im Nahen Osten. CDU-Politiker Norbert Röttgen verwies in der Augsburger Allgemeinen auf die negativen Folgen für Wirtschaft und Sicherheit auch in Deutschland. Anton Hofreiter von den Grünen sagte, man müsse mit dauerhaft hohen Ölpreisen rechnen. Der Bundestag entscheidet heute über schärfere Regeln für Anbieter von Leih-E-Scootern. Die Verbraucherzentrale Sachsen teilte dem MDR mit, damit würden die Rechte der Opfer von Unfällen mit Elektrorollern gegenüber den Vermietern gestärkt. Sie könnten künftig etwa leichter Schadenersatz bekommen. Die Interessensgemeinschaft der Anbieter von Leih-E-Scootern Shared Mobility fürchtet, dass es dadurch vermehrt zu Versicherungsbetrug kommen könnte.
1: Dankeschön für die Infos.
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1: Die A2 Richtung Berlin zwischen Allerengersleben und Alsleben. Da gibt es Stau und stockender Verkehr wegen Bauarbeiten. Da müsst ihr 10 Minuten plus rechnen. Vorsicht auf der A2 Richtung Hannover zwischen Himmlerwald und Lehrte Ost. Da liegt eine Warnbarke auf der Fahrbahn. Die B250 Querfurt Eckartsberge, da müsst ihr auch vorsichtig sein zwischen Bad Bibra und Steinbach. Da sind nämlich Kühe auf der Fahrbahn. Mein Gott, heute ist es tierisch. Vorhin waren es Pferde, jetzt Kühe. Und Blitz habe ich auch noch für euch einmal auf der A9 Richtung München zwischen Niemeck und Kleinmarzehns. In Eisleben in der Magdeburger Straße stadteinwärts, in Halle in der Magdeburger Chaussee stadteinwärts, in Halle in der Truttaler Straße kurz vor der Sebener Straße stadtauswärts und am Ortseingang Parkhaus aus Richtung Burg. Das wär's von mir, aber wenn ihr noch irgendwas gesehen habt, Staus, Blitzer, gerne her damit, kostenlos unter 08021 und viermal die 0 könnt ihr durchklingeln oder eine Nachricht schicken per WhatsApp. Nummer gibt's auf sputnik.de. Dankeschön! Vor allem vom Südharz bis zum Burgenlandkreis und im Raum Halle-Leipzig, da ist es sonnig. Ich sehe Leute schon irgendwie mit einer kurzen Hose, mit Sandalen und Flipflops. Es scheint schön zu sein. Ansonsten ist es aber auch dicht bewölkt, trotzdem trocken und die Temperaturen, die sind gerade, ja, eigentlich ganz mild. 16 Grad in Halle an der Peisnitz, 15 Grad in Magdeburg an der Grünzitadelle und auch 15 Grad in Zwickau am Johannesbad. Nach etwas Sonne kommt hier unter ein paar Wolken hinzu. Am Nachmittag wird es aber wieder freundlich und die Höchstwerte, die liegen heute bei maximal 25 Grad. Schönen guten Morgen. Ja, wir verbringen heute den Morgen wieder miteinander. Ich freue mich ganz dolle drauf und Sarah Larsen auch.
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0: Gestern gab es weder das.
1: Da ist die Chance, da ist das Tor!
0: Noch das. Ja, und deswegen gibt's heute auch keinen.
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0: Maximal einen verwirrten Thomas Müller. Gestern war nämlich ein Spielfeiertag bei der Weltmeisterschaft. Das erste Mal seit dem Start am 11.06. Warum? Naja, die Spieler sollen sich auch mal auskurieren und zum nächsten Spielort reisen. Trotzdem, ich war verwirrt. Thomas Müller war selbst verwirrt, als ihm gesagt wurde, ey, du kannst einen Tag auch mal chillen. Er meinte, was ist das denn für eine lahme Veranstaltung? Naja, lahm wird's bei uns ja nicht. Wir alle ziehen durch. Bei uns gibt's keinen Tag frei. Deswegen Küsschen an alle, die diese Woche munter durchackern. Ihr seid heute meine Weltmeister. Weltmeister im Alltag.
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0: Wer mal eine Auszeit vom digitalen Leben braucht, der sollte vielleicht zurück ins Mittelalter reisen. Und das ist jetzt kein Scherz von mir.
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0: Es gibt tatsächlich eine Siedlertour durch Mittelsachsen, 9 Tage lang. Klingt erstmal ein bisschen nerdy, ist es vielleicht auch. Und ja, zugegeben, die Tour, die läuft gerade. Dieses Jahr wird es spontan vielleicht ein bisschen schwierig, dafür dann aber vielleicht nächstes Jahr mit ein bisschen mehr Planung. Und das ist dann so ein Abenteuerurlaub im Mittelalterstil. Einfach mal zum Runterkommen, abseits von Büro, Handy und Co. Finde ich gar nicht mal so schlecht. Kommissar Meiner, der hätte auch Bock, passt vermutlich aber nicht in eine Ritterrüstung rein.
2: Hallo?
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2: Ja, hallo?
4: Work-Life-Balance, Ding-Dong! Pass auf, Johannes! Du bist doch immer so gestresst von deiner Arbeit und allem.
2: Na ja.
4: Deswegen habe ich mal bei deinem Chef angerufen.
2: Wie bitte?
4: Und hab dir mal von deinem Burnout erzählt und dass du mal auf Jakobs Gehweg rumlaufst.

0: Du willst, oder was?
1: Also, das ist ja...
0: Hat er gesagt, ob's mal, dass du mal aussteichen willst? Das fand er ja auch nicht schlecht. Der wollte dich sowieso loswerden.
1: Das ist ja schrecklich.
0: Ja, da kannst du jetzt ein bisschen zu dir kommen. Erkenne dich selbst, du Pfeife.
1: Das ist kriminell.
0: Übrigens, Vermittlungsgebühr macht 20 Euro.
2: Riechen hier's Lady Chantal. Weil ich immer zu faul bin, mich zu rasieren, trage ich immer diesen Faulpelz. Völlig unrasiert. Aber die Tierschützer sind mir auf dem Fersen.
3: Ja? 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
4: 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Ich kann auch sehr, sehr entspannt sein. Ich fahre mich nur ganz minimal hoch, wenn ich dran denke, dass hier noch nie eine Frau vorbeigekommen ist, mit der man meine tiefe Entspannung durchdeklinieren kann, wo man alles zum Kontrahieren bringt. 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

Moinsen, da sind wir wieder, beziehungsweise ich alleine. Bexen ist am Start um 8.31 Uhr. Und wir checken die Straßen ab. Die A2 Richtung Berlin zwischen Allerengersleben und Eilsleben. 6 Kilometer stockender Verkehr wegen Bauarbeiten. Da müsst ihr 20 Minuten plus rechnen. Die B250 Querfurt Eckartsberger. Da müsstet ihr vorsichtig sein, denn zwischen Bad Bibra und Steinbach, da sind Kühe auf der Fahrbahn. Und aktuelle Blitze habe ich auch noch für euch. Einmal auf der A9 Richtung München zwischen Niemeck und Kleinmarzehns. Auf der B80 zwischen Seeburg und Wandsleben. In Eilsleben in der Magdeburger Straße Stadt einwärts. Und in Friedersdorf Richtung Muldenstein. Das wär's von meinem Zettel hier, aber wenn ihr was gesehen habt, dann ergänze ich das gerne. Klingelt durch, kostenlos unter 08021 und 4x die 0 oder schickt eine Nachricht per WhatsApp. Nummer gibt's auf sputnik.de. Dankeschön! Vor allen Dingen vom Südharz bis zum Burgenlandkreis und im Raum Halle-Leipzig. Da ist es ordentlich sonnig, blauer Himmel. Ansonsten gibt es ein paar dichte Wolken, es ist aber überall trocken. 16 Grad haben wir in Halle am Marktplatz, 15 Grad in Magdeburg am Dom und 15 Grad auch in Stendal am Kornmarkt. Heute, ja, ist es erstmal sonnig, später kommen Wolken hinzu. Gegen Nachmittag wird es dann aber wieder freundlich und es wird warm, bis 21 Grad erreichen wir. Wonach riecht es auf Konzerten? Naja, vielleicht nach verschüttetem Bier, sonst vielleicht so ein bisschen nach Technik und nach vollen Windeln. Ja, das sagen jetzt einige Künstler, dass sie sogar riechen, wenn sie auf die Bühne gehen. Aber warum zum Teufel? Das klären wir gleich in 10 Minuten. 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

0: gar nicht entscheiden, ob ich es absolut ekelig oder unfassbar genial finde. Leute tragen Windeln bei Konzerten, um in der ersten Reihe länger durchzuhalten. Und die Stars, die können das riechen?
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0: Oh, boah, Tiff aus dem Team ist da. Schönen guten Morgen.
2: Guten Morgen.
0: Und du verarschst mich doch, oder?
2: Nee, Windeln bei Konzerten zu tragen ist anscheinend voll in und laut unserem Chef ja irgendwie auch schon seit 20 Jahren ein Ding.
0: Hab ich verpasst.
2: Ja, ich auch. Aber wenn du mal im Netz danach guckst, gibt es sogar richtige Foren, wo Leute sich dann so über die besten Windelmarken austauschen, darüber, ob die Securities beim Abtasten am Einlass schon mal komisch geguckt haben. Und dann geben die sich auch so gegenseitig dann so einen kleinen Pad auf die Schulter, wenn sie es halt irgendwie geschafft haben, eine Windel zum Konzert zu tragen, ohne dass die Freunde es mitgekriegt haben und sowas.
0: Nee.
2: Ganz wild.
0: Ich weiß nicht. Also ich weiß nicht, ob ich überzeugt bin oder nicht. Also an sich, muss ich zugeben, finde ich das schon smart, ne? Gerade wenn man so richtig dolle Fan von irgendwem ist und dann halt seinen Platz ganz vorne nicht aufgeben möchte und vor allem nichts vom Konzert verpassen möchte. Mhm. Weil mich stresst das auch, diese Toilettensituation, ne? Schnell irgendwie nach der Vorband nochmal gehen, aber dann will man seine Freunde auch nicht verlieren. Die muss man ja erstmal wiederfinden. Da muss man durch die Masse durch.
2: Ja, und ich finde auch, ne, so ein bisschen Pipi ist ja auch noch so die eine Sache.
0: Ja.
2: Aber Olivia Rodrigo hat in einem Interview mit einem amerikanischen Radiosender mal erzählt, dass sie das manchmal auf der Bühne sogar riechen kann.
3: I have been to certain concerts and certain festivals.
4: Ich habe einige Konzerte und Festivals erlebt, bei denen die Leute Windeln getragen haben, um in der ersten Reihe stehen zu können. Das war eine Erfahrung, die ich als Künstlerin gemacht habe und, naja, die man riechen konnte.
3: Smells.
2: Das geht zu weit, finde ich.
0: Oh, Leute. Und dann geht der Vorhang auf, dann steht da euer Favorite-Künstler und dann muss er riechen, was ihr da in die Windel reingemacht habt. Nee, da bin ich raus, Leute. Aber vielleicht habe ich ja auch eine ganz andere Meinung und ihr sagt richtig genius. Windeln auf Konzerten tragen, um nicht aufs Klo gehen zu müssen. Was sagt ihr? WhatsApp-Nummer steht auf sputnik.de, deswegen sagt mal an. Ist das genial oder eklig? Oder habt ihr es vielleicht schon mal ausprobiert?
2: Das würde mich auch interessieren.

0: Oh mein Gott, die Weltmeisterschaft, also das Finale von der Weltmeisterschaft, wird so krass. I know, die Gegner, die stehen noch gar nicht fest, aber was feststeht, am 19. Juli, das verrate ich euch jetzt.
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0: Dass eine Halftime-Show beim WM-Fußballfinale stattfinden wird, das habt ihr bestimmt mitbekommen. Und einige Acts, die sind ja auch schon bestätigt. Natürlich Shakira. Mit ihrem WM-Song Die Die oder BTS. Auch Madonna ist am Start. Also ich kann sagen, an dieser Stelle schon krasse Künstler gebucht. Und jetzt reiht sich noch ein vierter Künstler ein. Und ich dachte wirklich, ich lese nicht richtig, als ich das gesehen habe. Er hier ist auch mit dabei. Justin Bieber. Ja, und sorry, das singt er vielleicht tatsächlich zurecht, weil die einen finden die Halftime-Show total überbewertet, die anderen mögen Justin Bieber vielleicht auch gar nicht. Verstehe ich alles, aber für mich geht da wirklich ein Traum in Erfüllung. Ich versuche jetzt irgendwie noch in dieses Stadion reinzukommen. Und alle Fußball-Desinteressierten, eins steht fest, die Fußball-WM und das Finale, das wird sich auf jeden Fall lohnen.

0: Star Walking war das hier bei Sputnik Tag und Wach. Schönen guten Morgen, wir haben es jetzt gleich 9 Uhr, Zeit für die News.
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0: Heute mit Merko.
2: Sachsens Innenminister Armin Schuster hält Grenzkontrollen zu den Nachbarländern weiterhin für nötig. Er widerspricht damit dem Polizeibeauftragten des Bundes, Uli Grötsch. Der hatte gesagt, dass die Kontrollen in ihrer aktuellen Form nicht mehr gebraucht würden. Schuster betonte im MDR, man müsse erstmal ein Jahr abwarten, ob das neue europäische Asylsystem funktioniere. Derzeit mache die Bundespolizei an der Grenze einen Bombenjob. Sie zerschlage mit den Kontrollen das Geschäftsmodell der Schleuser und trage zum gesellschaftlichen Frieden bei. Der Aufsichtsrat von Volkswagen berät heute über weitere Sparmaßnahmen. Zuletzt hatte es Berichte gegeben, dass der Vorstand bis zu 100.000 Stellen streichen und möglicherweise 4 Werke schließen will, darunter das im sächsischen Zwickau. Betriebsrat und Gewerkschaft haben Widerstand gegen den harten Sparkurs angekündigt. Die IG Metall ruft heute bundesweit zu einem Protesttag auf und plant Aktionen an allen VW-Standorten sowie dem ebenfalls bedrohten Audi-Werk in Neckarsulm. Der Bundestag entscheidet heute über schärfere Regeln für Anbieter von Leih-E-Scootern. Die Verbraucherzentrale Sachsen teilte dem MDR mit, damit würden die Rechte der Opfer von Unfällen mit Elektrorollern gegenüber den Vermietern gestärkt. Sie könnten künftig etwa leichter Schadenersatz bekommen. Die Interessensgemeinschaft der Anbieter von Leih-E-Scootern Shared Mobility fürchtet, dass es dadurch vermehrt zu Versicherungsbetrug kommen könnte.
0: Dankeschön für die Infos.
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0: Die A2 Richtung Berlin zwischen Allerengersleben und Alsleben. 6 Kilometer stockender Verkehr wegen Bauarbeiten. Da kommen 10 Minuten oben drauf. Und aktuelle Blitzer gibt's auch noch für euch. Auf der B80 zwischen Seeburg und Wandsleben. Auf der B184 zwischen Roßlau und Dessau. In Friedersdorf Richtung Muldenstein und in Halberstadt. In der Thomas-Münzer-Straße in beiden Richtungen. Einige Blitzer auf jeden Fall am Start. Wenn ihr noch weitere gesehen habt, gerne her damit. Auch Staus, klingelt durch, kostenlos. Unter 08021 und 4 mal die 0 oder schickt eine Nachricht per WhatsApp. Nummer gibt es auf Sputnik.de. Dankeschön. Im Süden und im Osten, da gibt's ordentlich Sonne. Im Westen und im Norden eher dichte Wolken. Vom Südharz bis zum Burgenlandkreis, da gibt es die größten Aufheiterungen. Überall ist es aber trocken und es wird so langsam mild. 18 Grad haben wir in Jena am Schleichersee, 17 Grad in Halle am Roten

0: Turm und 16 Grad in Magdeburg an der Sternbrücke. Hier und da ist es jetzt gerade echt freundlich. Später kommen Wolken hinzu, aber am Nachmittag, da wird es dann wieder richtig freundlich. Und die Maximaltemperaturen, ja, die werden heute auch noch schön warm. 25 Grad erreichbar. Schönen guten Morgen. Ihr seid genau richtig gelandet hier bei Sputnik Tag und Wach. Bexen ist für euch am Start. Ja, ich bin extra früh aufgestanden. Ich hoffe, ihr seid ausgeschlafen. Und ansonsten gibt's ja etwas Lieblingsmucke, um gemütlich reinzustarten.
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0: Genau das hat heute Morgen Sascha aus Magdeburg gemacht und sich unseren Hymnen-Quiz gestellt. Hier kommt deine Hymne.

0: Was sagst du? Wie legst du dich fest? Krass, ne? Ich hätte auch gar nichts erkannt. ist es A, Spanien oder B, Belgien?
1: Ich würde Belgien sagen.
0: Meinst du? Okay. Bist du dir sicher? Du hast auch hier 3 Sekunden Zeit, nochmal zu überlegen und dann locke ich es ein.
1: Ja, nimm das. Alles gut.
0: Belgien? Okay. Jo. Wir hören mal rein in die Hymne. Und hast du sie erkannt, die Hymne?
1: Es klingt so ein bisschen danach, oder?
0: Es ist Spanien!
1: Oh nein!
0: Nein!
1: Aber es war krass schwer.
0: Es war wirklich krass schwer. Alles gegeben, Sascha, und ich hoffe, du versuchst es noch einmal. Denn es ist ja noch nicht ausgespielt hier. Neue Runde, neue Chance. Heute Nachmittag direkt wieder um kurz nach 16 Uhr bei Franzi in der Sputnik Homezone. Oder morgen früh kurz nach 7 Uhr.

0: Windeln auf Konzerten tragen. Ist wohl voll der Trend, gerade so bei Superfans, die sich den ersten Platz, also in der allerersten Reihe, erkämpft haben. Aber ich weiß ja nicht, ob ich das machen würde. Deswegen frage ich euch, Annette aus Oelsnitz, was sagst du dazu?
1: Also ich kenne das ja so ein bisschen von Leuten, weißt du, die so bettlägerig sind und das tragen müssen. Und es ist sehr gewöhnungsbedürftig. Wenn man sich mal dran gewöhnt hat, dann machen das die Leute. Aber muss ich das in jungen Jahren freiwillig machen? Ich glaube, bin ich eher nicht dafür.
0: Vor allen Dingen haben wir auch schon von Künstlern gehört, dass sie es teilweise riechen.
1: Oh Gott, na das ist ja dann sollte man mal wechseln, ne?
0: Ja, hast du also selbst noch nie gemacht?
1: Nee, Gottes Willen.
0: Um Gottes Willen.
1: Also ich war auch schon so auf Konzerten oder so und ich stand auch schon manchmal relativ weit vorne, wo du dann denkst, jetzt wenn du jetzt da raus musst, musst du deinen Platz verlassen, weil du auf Klo musst oder so. Aber dann muss man sich halt zurückkämpfen, sage ich mal. Nee, das muss nicht sein.
0: Ja, das muss nicht sein. Aber was sagt ihr dazu? Vielleicht findet ihr das ja auch richtig geil. Vielleicht habt ihr es schon mal ausprobiert. Schickt eine Sprachnachricht. Nummer zum Sputnik-Handy gibt's auf sputnik.de.

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0: Schönen guten Morgen. 9.30 Uhr haben wir schon. Mein Gott, die Zeit, die fliegt. Deswegen schauen wir mal auf die Straßen. Die A2 Richtung Berlin zwischen Allerengersleben und Alsleben. 6 Kilometer stockender Verkehr wegen Bauarbeiten. 10 Minuten kommen da oben drauf. Und im Stadtverkehr Leipzig, da gibt es auch Stau in der Maximilianallee stadteinwärts. Da sind es auch 10 Minuten mehr. Hier die aktuellsten Blitzer auf der B182 zwischen Vogelsang und Torgau. Auf der B184 zwischen Roßlau und Dessau. Zwischen Gülden-Gossau und Wachau. In Halberstadt in der Thomas-Münzer-Straße in beiden Richtungen. Und in Halle in der Karlsruher Allee in beiden Richtungen. Viel los, wenn ihr noch was habt. Gerne her damit, dann ergänze ich das Ganze. Klingelt durch, kostenlos unter 08021 und 4 mal die 0. Oder schickt eine Nachricht per WhatsApp. Nummer gibt's auf sputnik.de. Dankeschön. Im Süden und Osten, da gibt's ordentlich Sonne. Im Westen und Norden, naja, da ist es ein bisschen grauer. Aber überall ist es trocken und die Temperaturen sind auch schon schön mild. 17 Grad haben wir in Halle am Hallmarkt, 17 Grad auch in Naumburg an der Vogelwiese und 16 Grad in Magdeburg am Stadtpark Rotehorn. Hier und da ist es auch ordentlich windig heute, also passt gut auf. Aber es wird noch milder als jetzt. Bis 25 Grad erreichen wir. Kennt ihr diesen Song?
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0: Yes, der Song kommt aus dem Film Vaiana. Eigentlich ein Animationsfilm, jetzt gibt's den aber auch mit echten Menschen. What the fuck? Kann das gut gehen? Sprechen wir gleich in 10 Minuten drüber. Hi!

0: Leute, ja, heute passiert es. Die Live-Action-Verfilmung von Vaiana startet in den Kinos.
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0: Der Disney-Animationsfilm von 2016 war ein absoluter Hit, ich kann mich noch dran erinnern. Und jetzt erleben wir Vaiana und den Halbgott Maui als echte Menschen. Aber wie das so bei den Neuverfilmungen ist, da gibt's vorher ja oft Kritik. Deswegen ist unsere Filmexpertin Theresa am Start. Schönen guten Morgen.
2: Morgen.
0: Also, der erste Kritikpunkt ging direkt an Dwayne The Rock Johnson. Warum denn?
2: Ja, beziehungsweise an seine Frise. Wir kennen The Rock ja vor allem mit Glatze. Somit ist diese quirlige Halbgott-Maui mit seiner langen, voluminösen Lockenpracht das komplette Gegenteil. Der Spott nach dem ersten Trailer war danach sehr groß, weil Dwayne Johnson echt ein bisschen Panna aussieht, muss man einfach sagen. Aber ich schätze, ist auch so eine Gewöhnungssache wahrscheinlich. Manche finden aber generell, dass er zu alt für die Rolle ist. Er spricht Maui ja auch im Animationsfilm. Deshalb liegt's oder lag's nahe, dass er ihn halt auch in dem Film spielt.
0: Oh, das finde ich aber irgendwie doof. Ich bin ja ein Fan von The Rock, muss ich sagen. Naja, aber an so einer Besetzung kann man im Nachhinein ja jetzt auch nicht viel ändern, ne?
2: Nee, aber auf eine andere Kritik hat Disney tatsächlich reagiert, was den Look bzw. die Farben des Filmes angeht. Der Animationsfilm ist ja super bunt. Ein Live-Action-Film muss natürlich ein bisschen natürlicher aussehen, aber im direkten Vergleich sah der neue Film im ersten Trailer super düster aus. Da sind sie nochmal ran an den Computern. Im neuen Trailer sind die Farben viel satter, die Belichtung ist heller, sieht einfach viel mehr nach Vaiana aus. Und offenbar wurde auch an den Spezialeffekten nochmal nachgebessert. Ich bin ja, haben wir schon drüber gesprochen, ich bin ja generell so ein bisschen zwiegespalten, was diese Live-Action-Reboots angeht. Aber ich muss sagen, auf Vaiana habe ich tatsächlich richtig tolle Lust.
0: Ich habe da auch Lust drauf. Ich glaube, der macht einfach richtig Spaß. Vaiana startet heute in den Kinos. Danke dir, Theresa.
2: Voll gerne.
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wird richtig aufgedreht, sag mal. Kesha mit Pitbull war das gerade bei Sputnik Tag und Wach. Wir haben es kurz vor 10. Und Leute, ihr wisst, was das bedeutet. Es ist wieder Zeit, Tschüssi, Ciao zu sagen. Den Morgen haben wir gemeinsam verbracht. War schön mit euch. Und genau so machen wir es morgen auch wieder. Morgen einfach schon Freitag. Da sind wir mit einem Zeh im Wochenende drin. Schön, da freue ich mich drauf. Aber genießt an dieser Stelle jetzt erstmal den Donnerstag. Gleich jetzt auch noch mit Kamrat hier bei Sputnik Tag und Wach. Ray gibt's auch noch. Und jetzt erstmal Tom Walker und Glockenbach mit Home. Also, bis morgen und Küsschen an dieser Stelle. 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
1: Sachsens Innenminister Armin Schuster hält Grenzkontrollen zu den Nachbarländern weiterhin für nötig. Er widerspricht damit dem Polizeibeauftragten des Bundes, Uli Grötsch. Der hatte gesagt, dass die Kontrollen in ihrer aktuellen Form nicht mehr gebraucht würden. Schuster betonte im MDR, man müsse erst mal ein Jahr abwarten, ob das neue europäische Asylsystem funktioniere. Derzeit mache die Bundespolizei an der Grenze einen Bombenjob. Sie zerschlage mit den Kontrollen das Geschäftsmodell der Schleuser und trage zum gesellschaftlichen Frieden bei. Der Aufsichtsrat von Volkswagen berät heute über weitere Sparmaßnahmen. Zuletzt hatte es Berichte gegeben, dass der Vorstand bis zu 100.000 Stellen streichen und möglicherweise 4 Werke schließen will, darunter das im sächsischen Zwickau. Betriebsrat und Gewerkschaft haben Widerstand gegen den harten Sparkurs angekündigt. Die IG Metall ruft heute bundesweit zu einem Protesttag auf und plant Aktionen an allen VW-Standorten sowie dem ebenfalls bedrohten Audi-Werk in Neckarsulm. Im Iran sind bei Angriffen der USA mindestens 14 Menschen getötet worden. Das teilte die Regierung in Teheran mit. Die iranischen Revolutionsgarden reagierten abermals mit Angriffen auf US-Stützpunkte und Waffensysteme in den Golfstaaten Kuwait, Katar und Bahrain. Deutsche Außenexperten befürchten nun einen noch lange anhaltenden Konflikt im Nahen Osten. Der CDU-Politiker Norbert Röttgen verwies in der Augsburger Allgemeinen auf die negativen Folgen für Wirtschaft und Sicherheit auch in Deutschland. Anton Hofreiter von den Grünen sagte, man müsse mit dauerhaft hohen Ölpreisen rechnen.
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1: Bundeskanzler Friedrich Merz hat im Bundestag die bisherige Bilanz seiner schwarz-roten Koalition verteidigt. In seiner Regierungserklärung sagte Merz, das Ziel sei ein wirtschaftlich starkes, sozial gerechtes und nach innen wie nach außen verteidigungsfähiges Deutschland. Seine Regierung liefere, was es dazu brauche. AfD-Chef Tino Chrupalla warf Merz vor, Reformen zu verschleppen und Familien zu belasten. Er nannte unter anderem die hohen Schulden im Bundeshaushalt, Belastungen durch geplante Reformen etwa im Gesundheitsbereich und Kürzungen beim Elterngeld. Deutschland kauft von den USA Marschflugkörper des Typs Tomahawk. Das gab Bundeskanzler Friedrich Merz ebenfalls in seiner Regierungserklärung bekannt. Er habe mit der US-Regierung im Rande des NATO-Gipfels in Ankara eine entsprechende Vereinbarung getroffen. Im Moment verfügen die europäischen NATO-Staaten noch nicht über eine eigene Mittelstreckenwaffen. Bereits gestern hatte der Haushaltsausschuss des Bundestags grünes Licht für den Kauf von 4 neuen Fregatten für die deutsche Marine gegeben. Die Kriegsschiffe des MEKO-Typs sind auf die U-Boot-Jagd spezialisiert und sollen laut Verteidigungsministerium rund 6,3 Milliarden Euro kosten. Beim Sportwagenhersteller Porsche ist der Verkauf deutlich eingebrochen. In der ersten Jahreshälfte lieferte die Volkswagen-Tochter nach eigenen Angaben rund 122.000 Autos aus. Das ist ein Minus von 16% im Vergleich zum Vorjahreszeitraum. Als Gründe wurden weggefallene Steuervergünstigungen in den USA und die schwierige Marktlage in China genannt. Der Aufsichtsrat des Mutterkonzerns VW berät heute über weitere Stellenstreichungen und Werksschließungen.
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1: Bundeskanzler Friedrich Merz hat im Bundestag die bisherige Bilanz seiner schwarz-roten Koalition verteidigt. In seiner Regierungserklärung sagte Merz, das Ziel sei ein wirtschaftlich starkes, sozial gerechtes und nach innen wie außen verteidigungsfähiges Deutschland. Seine Regierung liefere, was es dazu brauche. AfD-Chef Tino Chrupalla warf Merz vor, Reformen zu verschleppen und Familien zu belasten. Er nannte unter anderem die hohen Schulden im Bundeshaushalt, Belastungen durch geplante Reformen, etwa im Gesundheitsbereich, und Kürzungen beim Elterngeld. Deutschland kauft von den USA Marschflugkörper des Typs Tomahawk. Das gab Bundeskanzler Friedrich Merz ebenfalls in seiner Regierungserklärung bekannt. Er habe mit der US-Regierung am Rande des NATO-Gipfels in Ankara eine entsprechende Vereinbarung getroffen. Im Moment verfügen die europäischen NATO-Staaten noch nicht über eigene Mittelstreckenwaffen. Bereits gestern hatte der Haushaltsausschuss des Bundestags grünes Licht für den Kauf von 4 neuen Fregatten für die deutsche Marine gegeben. Die Kriegsschiffe des Neko-Typs sind auf die U-Boot-Jagd spezialisiert und sollen laut Verteidigungsministerium rund 6,3 Milliarden Euro kosten. Die Hitzewelle Ende Juni hat in Deutschland tausende zusätzliche Todesfälle verursacht. Nach Berechnungen des Robert-Koch-Instituts starben mindestens 4.300 Menschen an den Folgen der extrem hohen Temperaturen. Nach Zahlen des Statistischen Bundesamtes lag die Zahl der Sterbefälle in der Hitzewoche hochgerechnet um 30% über dem mittleren Wert der Vorjahre. Insgesamt ist der Juni nach Angaben des EU-Klimadienstes Copernicus der heißeste jemals gemessene in Westeuropa gewesen.
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1: Die britische Rocklegende Bonnie Tyler ist tot. Wie ihre Familie mitteilte, starb die 75-Jährige in einer Klinik in Portugal. Tyler war bekannt für ihre raue Stimme, mit der sie in den 1970er und 80er Jahren Welthits wie It's a Heartache und Total Eclipse of the Heart sang. Die Künstlerin war in Ost- und Westdeutschland gleichermaßen beliebt und erfolgreich. Im Mai musste sie

0: im Landkreis Anhalt-Bitterfeld veröffentlicht. Demnach hatte das Mädchen in einer Wohnung zunächst mit dem Hund gespielt, bevor das Tier zubiss. Die Vierjährige erlitt schwerste Verletzungen und starb noch vor Ort. Die Polizei ermittelt wegen fahrlässiger Tötung gegen die Mutter des Mädchens und einen Bekannten. Der Hund, ein American Stafford, wurde ins Tierheim gebracht.
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0: Donnerstag. Mehr als die Hälfte der Woche ist ja schon rum, Leute. Den Rest schaffen wir jetzt easy. Wir haben es 14.01 Uhr und machen kurz einen kleinen News-Check.
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2: Der Bundestag kann morgen wie geplant über das Krankenkassenspargesetz abstimmen. Das Bundesverfassungsgericht wies die Eilanträge von Grünen und Linken gegen die Verabschiedung ab. Sie hatten eine zu kurze Beratungszeit geltend gemacht. Die schwarz-rote Koalition habe kurzfristig noch zahlreiche Änderungsanträge eingebracht. Man brauche mehr Zeit, sie zu prüfen. Das Gericht folgte den Argumenten der Opposition nicht. Auch der Eilantrag der Linken gegen die Abstimmung über das neue Heizungsgesetz wurde abgewiesen. Die britische Sängerin Bonnie Tyler ist tot. Wie ihre Familie mitteilte, starb die 75-Jährige in einer Klinik in Portugal. Tyler war bekannt für ihre raue Stimme. Ihren ersten Hit hatte sie Ende der 1970er Jahre mit Lost in France. Danach folgten Welthits wie It's a Heartache und Total Eclipse of the Heart. Besonders viele Fans hatte die Sängerin in Deutschland. In der DDR trat sie im Berliner Friedrichstadtpalast und in der Fernsehshow Ein Kessel Buntes auf. Songs von ihr wurden auch vom DDR-Plattenlabel Amiga veröffentlicht. Im Mai musste sie ihre letzte Tournee wegen einer Darm-OP abbrechen. Bundeskanzler Friedrich Merz hat im Bundestag die bisherige Bilanz seiner schwarz-roten Koalition verteidigt. In seiner Regierungserklärung sagte Merz, das Ziel sei ein wirtschaftlich starkes, sozial gerechtes und verteidigungsfähiges Deutschland. SPD-Fraktionschef Matthias Mirsch räumte ein, dass es in der Gesellschaft viel Widerstand gegen Reformen im Gesundheits- und Sozialbereich gibt. Die Koalition lasse sich ihre Erfolge aber nicht kleinreden. AfD-Chef Tino Chrupalla warf Merz vor, Reformen zu verschleppen und Familien zu belasten. Die Grünen sprachen von einer Politik der sozialen Kälte. Zudem agiere Wirtschaftsministerin Katharina Reiche wie ein Brandbeschleuniger für die Klimakrise.
0: Danke dir fürs Update, Ines.
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0: So, dann gucken wir noch direkt auf den Straßen in der Sputnikzone vorbei. Haben es jetzt 14.03 Uhr und da ist noch ein bisschen staulos auf der A2 Richtung Berlin zwischen Marienborn, Helmstedt und Alsleben. Habt da immer noch Stau nach einem Unfall. 20 Minuten dauert es hier länger. A14 Richtung Dresden zwischen Grimma und Mutschen. Hier ist noch die linke Spur nach einem Unfall dicht. Und im Stadtverkehr Leipzig, da ist in der Maximilianallee stadteinwärts gerade noch Stau wegen Bauarbeiten. Braucht da ungefähr 10 Minuten länger. Die aktuellsten Blitzer hat uns hier Marie einen durchgegeben auf der A36 Richtung Braunschweig in Höhe Wernigerode Nord. Auf der B184 in Höhe Schora Richtung Magdeburg und in Halle in der Magdeburger Chaussee stadteinwärts. Wenn ihr auch noch irgendwie Staus oder Blitzer gesehen habt, einfach kurz kostenlos durchklingeln unter der 08000 21 4x die 0 oder ihr schickt mir kurz eine Nachricht per WhatsApp rum. Wettermäßig gerade, ja, jetzt immer mal so ein bisschen grau hier bei uns. Kommt aber auch manchmal die Sonne rum und trocken bleibt es auf jeden Fall die ganze Zeit. Dazu jetzt gerade in Halle am Eselsbrunnen 20 Grad, das gleiche in Magdeburg am Unicampus und 19 Grad habt ihr gerade in Chemnitz an der Burg Rabenstein. Morgen legt der Sommer dann hier noch einen drauf. Da ist viel Sonne auf jeden Fall am Stissel, weniger Wolken und es werden sogar ein bisschen wärmere 28 Grad. Also Sonnenbrille schon mal nicht ganz so weit weglegen für morgen.
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0: Ja, hello, einen tollen Donnerstag euch. Ja, und gerade weil es noch so ein bisschen grauer heute eher ist und nicht ganz so ein hotter Sommertag wie die kommenden Tage, nutzt das doch und schmeißt euch mal heute schön in den Kinosessel. Einfach mal Beine hoch und ab heute startet nämlich auch endlich das Live-Spektakel mit diesem Girl, Vaiana und ihm.
3: Maui, Halbgott des Windes und des Meeres.
4: Held der Seefahrer.
0: Ja, die Realverfilmung zu Vaiana geht ab heute in Kinos an den Start und ihr gewinnt auch noch gleich Free-Tickets bei mir. Bleibt dran.

0: sowas von bereit und heute passiert es. Dwayne The Rock Johnson ist einfach halbnackt im Kino. Also gut, ich meine natürlich die Live-Action-Verfilmung von Vaiana. Vaiana startet im Kino. Ja, erinnert euch safe noch an den Disney-Animationsfilm von 2016, Vaiana. Und jetzt erleben wir genau dieses Spektakel mit dem Halbgott Maui als echte Menschen. Auch in der Realverfilmung folgt Vaiana dem Ruf des Ozeans und hat eine ganz klare Mission.
1: Die Geschichte fängt gerade erst an. Jenseits unseres Riffs lauern Dämonen in der Finsternis. Vaiana, der Ozean hat dich auserwählt. Finde Maui. Bring das Herz nach Tifiti zurück.
0: Ja, und dabei trifft sie dann eben auch auf den Halbgott Maui, a.k.a. Dwayne The Rock Johnson. Theresa aus dem Team ist gerade hier mit am Start, Film- und Serienexpertin. Du bist genauso gehypt wie ich, aber nicht nur wegen Dwayne The Rock Johnson. Aber es gibt ja auch ein bisschen Kritik am Film und das hast du dir mal genau angeschaut.
2: Ja.
0: Um was geht's denn da gerade?
2: Also es ist Meckern auf hohem Niveau, muss man dazu noch sagen. Ne? Es geht um die Frisur von Dwayne The Rock Johnson im Film, denn man weiß ja, Maui hat eine sehr prächtige Lockenpracht. Wir haben Dwayne The Rock Johnson eher ein bisschen haarlos auftritt.
0: Er hat eine Glatze, ja.
2: Richtig. Und genau, und das war so ein bisschen, als man den ersten Trailer gesehen hat, dachte man so, okay, das sieht extrem ein bisschen Panne aus. Also man hätte es vielleicht irgendwie anders machen können. Ja, aber es ist, glaube ich, so eine Gewöhnungssache. Ich glaube, wenn man den Film dann guckt, ist es okay. Und manche finden es halt auch nicht so cool, dass generell er ihn spielt, weil sie finden, dass er ein bisschen alt für die Rolle ist. Aber es liegt natürlich nahe, da er ihn im Original-Animationsfilm spricht, dass er ihn auch irgendwie spielt.
0: Hä, total. Ich finde es auch gut. Wenn einer da reinpasst, dann Dwayne The Rock Johnson. Aber ich meine, du kannst ja auch in so eine Besetzung im Nachhinein eh nichts mehr verändern.
2: Nee, aber auf eine andere Kritik hat Disney tatsächlich reagiert, was nämlich den Look und die Farben des Films angeht. Nämlich auch beim ersten Trailer fanden die Leute die Farben zu dunkel. Der Animationsfilm ist ja super bunt. Ja. Und der Realfilm, auch wenn er natürlich natürlicher sein muss, sah so ein bisschen düster aus, fand ich auch. Und da haben sie nachgebessert. Die haben tatsächlich, wenn man sich einen neuen Trailer anguckt, ist es viel knalliger, viel heller, viel wärmer. Also sieht mehr einfach nach Vaiana aus. Und ich muss sagen, ich bin ja immer sehr zwiegespalten, was diese Live-Action-Verfilmung von diesen Disney-Klassikern angeht. Aber ich bin tatsächlich, haben wir gerade schon gemerkt, ich habe schon Bock, den zu gucken. Also ich glaube, der ist schon echt süß.
0: Also ich liebe alles, was mit so Real-Life-Verfilmung ist. Und vor allem, wenn es noch von Disney kommt. Leute, also ich freue mich sehr, sehr dolle. Vaiana startet heute in den Kinos, auch hier in der Sputnik-Zone. Und wenn ihr Bock habt, diesen Film im Kino zu gucken, dann klingelt jetzt einfach fix durch. Ich habe nämlich Kinotickets für euch. 08021 4 mal die 0. Und ich sage erstmal Danke, Theresa.
2: Voll gern.

0: Hallo Leute, zum Kino-Donnerstag. Die Sputnik-Homeson läuft. Franzi hier. Und ja, gerade haben wir ja schon über Vaiana gequatscht. Ihr habt euch eben Free-Tickets für einen Film geschnappt, für die Realverfilmung, die ab heute startet. Wenn ihr aber sagt, ne, ich bin eher so eine hartgesonnene Mausi, ja, bin nicht so ein Schisser wie die Franzi, dann hab ich jetzt das absolute krasseste Kontrastprogramm für euch, das ihr euch überhaupt vorstellen könnt. Evil Dead Burn. Das soll der heftigste Horrorfilm des ganzen Jahres sein.
1: Wir haben euch gefunden.
2: Großvater glaubte daran, dass der Teufel zurückkehren würde, wenn jemand aus dem Buch der Toten liest.
0: Oh mein Gott, wirklich, mir gefriert gleich direkt Blut in Adern. Ich kann bei sowas wirklich gar nicht klar bleiben. Um mal einen User im Netz zu zitieren zu dem Film: Evil Dead Burn ist ein gnadenlos brutales Blutbad, das sich an seine haarsträubenden, magenverdrehenden Brutalität ergötzt. Ein Mann, zwei Sitze hinter mir, musste hörbar würgen bei einer Szene. Leute, das ist doch nicht normal. Also da bin ich, glaube ich, raus. Aber gucke ich mir Vaiana an, wenn ihr sagt, nee, ich bin Horrorfilm-Fan, dann Evil Dead Burn ab jetzt im Kino. Könnt ihr euch auch reinziehen. Also wir werden uns dann im Gang treffen und vielleicht ist euch ein bisschen

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0: Einen schicken Start euch in den Donnerstagnachmittag, Leute. Wir gehen hier zusammen rein in den vorletzten Tag der Woche. 14.31 Uhr. Und damit er auch auf den Straßen gut durchkommt, machen wir mal kurz einen Straßencheck. In der Sputnik-Zone, da ist auf jeden Fall einiges an Stau los. Wir gehen hier kurz rein auf der A2 Richtung Berlin zwischen Allerengersleben und Alsleben. Da habt ihr immer noch ungefähr 15 Minuten länger wegen einer ungeräumten Unfallstelle. Vorsicht auf der A2 Richtung Hannover zwischen Lehrte-Ost und Lehrte. Da liegen noch Fahrzeugteile auf der Straße rum. A72 Richtung Hof, da ist noch zwischen Geithain und Rochlitz wegen einem Grasbrand die Straße gesperrt. Und im Stadtverkehr Leipzig in der Maximilianallee stadteinwärts, da ist noch Stau wegen Bauarbeiten. Braucht er ungefähr 10 Minuten länger. Aktuelle Blitzer, steht einer auf der A36 Richtung Braunschweig in Höhe Wernigerode Nord. Auf der B184 in Höhe Schora Richtung Magdeburg hat das Sven eingesehen, danke dir. Und in Halle in der Magdeburger Chaussee stadteinwärts. Wenn ihr noch Staus oder Blitzer gesehen habt, dann ruft ihr einfach kurz kostenlos an unter der 08021 4x die 0 oder ihr macht es euch ganz easy und schickt hier eine WhatsApp-Nachricht rum. Ja, falls ihr heute Mittag draußen essen wollt, könnt ihr ganz easy machen. Es wird wirklich schön sonnig jetzt hier manchmal. Kommt echt gut Sonne rum. Ein paar Wolken sind trotzdem mit dabei. Bleibt aber meistens trocken. Dazu jetzt aktuell in der Sputnikzone um die 18 bis 19 Grad. Und morgen wird es dann noch deutlich sommerlicher. Mit ganz viel Sonne, 28 Grad sind da maximal angesagt. Da könnte man ja auch mal wieder eine kleine Maßnahme ergreifen. Zum Beispiel nämlich ein Eislatte Macchiato.
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0: So, und ich muss euch jetzt aber zum Donnerstag erstmal eine ganz kurze, wichtige Frage stellen. Sag mal, kennt ihr auch noch die Filme von Dr. Doolittle? Das ist doch der Typ, der mit den Tieren sprechen kann. War früher wirklich ein absolut gehypte Filmreihe. Ich habe die übelst geliebt und ehrlicherweise habe ich mir als Kind dann auch immer so eingebildet, dass ich mit unserer Katze Sally wirklich sprechen kann. Ja, die Katze dachte sich wahrscheinlich, die Frau hat einen absoluten Schaden. Das wird gar nichts mehr. Warum das aber vielleicht bald wirklich gehen könnte und wir uns bald mit Tieren unterhalten könnten, das checken wir gleich mal zusammen ab in euren Random Good News. Ich bin ein bisschen schock, Leute.
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0: auch schon mal gedacht, wie cool wäre das einfach, mit Tieren sprechen zu können?
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0: Ja, bei den Stelzenfestspielen bei Reuth, genau zwischen Sachsen, Thüringen und Bayern, geht das jetzt. Ihr könnt da mit Tieren sprechen. Fragt ihr euch jetzt, was labert die da schon wieder? Ja, die Antwort ist KI. Wenn man dort der Kuh Käthe nämlich eine Frage stellt, dann antwortet sie for real.
2: Sag mal, warst du eigentlich schon mal verliebt?
3: Verliebt? Ihr macht schnell ein weiches Wort daraus, ein blankes Wort. Bei uns ist das eher Geruch, Nähe, Unruhe im Körper, Druck in der Herde, Wärme, Suchen, Besamung, Trächtigkeit, Kalb. Nicht Herzchenkram, Mensch, eher Bauch, Rücken, Flanke, ein Körper, der weiß, dass etwas mit ihm geschieht.
0: Eieiei, okay, grammatikalisch und inhaltlich ist das vielleicht noch ein bisschen ausbaufähig, aber es sind schon ziemlich tiefe Themen, die Käthe da von sich gibt, die kleine Kuh. Sie hat, by the way, eine Kappe mit Messpunkten auf, mit deren Hilfe ihre Hirnströme gemessen werden. Vorher wurde da noch eine künstliche Intelligenz mit allem Wissen über Kühe im Allgemeinen und Käthe im Speziellen gefüttert. Also witzig ist es, ob die Kuh Käthe das jetzt wirklich so dachte, bleibt offen, aber cute.

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Cyril an Turntables mit Tears Dry Tonight hier in der Sputnik Home Zone. Ja, auf den bin ich gerade ehrlich gesagt richtig dolle neidisch, sage ich euch. Der schaukelt sich da gerade die Kniekehlen auf Mykonos, ist er gerade am Chillen in der Sonne, bevor er morgen auch noch auflegt. Das Gute ist, wir schließen jetzt auch mal kurz die Augen. Ja, machst du jetzt auch einfach mal mit, egal ob der Chef oder die Chefin komisch guckt. Jetzt stellen wir uns einfach mal vor, wir wären auch gerade an irgendeinem fancy Urlaubsort. Macht einfach mal mit. Ich sehe da einen weißen Sandstrand, ich sehe da türkisblaues Wasser vor mir. Jetzt habe ich noch einen griechischen Feta-Salat vor mir und das Leben ist doch schon wieder Gucci. So. Und dazu jetzt auch noch der passende Soundtrack. Es läuft doch bei uns. Oliver Heldens hier in der Sputnik Home Zone.

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0: tot. Wie ihre Familie mitteilte, starb die 75-Jährige in einer Klinik in Portugal. Tyler war bekannt für ihre raue Stimme, mit der sie in den 1970er und 80er Jahren Welthits wie It's a Heartache und Total Eclipse of the Heart sang. Die Künstlerin war in Ost- und Westdeutschland gleichermaßen beliebt. Im Mai musste sie ihre Konzerttournee wegen einer Darm-OP abbrechen. Die Opposition im Bundestag hat die positive Bilanz von Bundeskanzler Friedrich Merz scharf kritisiert. Merz hatte zuvor in einer Regierungserklärung von einem wirklichen Aufbruch für das Land gesprochen. Die Koalition liefere Reformen mit dem Ziel, Deutschland wirtschaftlich stark, sozial gerecht und verteidigungsfähig zu machen. AfD-Chef Tino Chrupalla erklärte dagegen, die Regierung verschleppe Reformen und belaste Familien. Grüne und Linke warfen Merz eine Politik auf Kosten von Armen und Schwachen vor. Linken-Fraktionschefin Heidi Reicheneck betonte, Merz habe sich seine katastrophalen Beliebtheitswerte redlich verdient.
1: Danke dir fürs Update, Ines.
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1: Im Auto auf den Straßen hier in der Sputnikzone unterwegs seid, dann gucken wir doch mal eben vorbei, wie es da aussieht. Es ist nämlich immer noch ein bisschen staulos. Auf der A2 Richtung Berlin, da habt ihr zwischen Allerengersleben und Eilsleben noch 5 Kilometer Stau. A72 Richtung Hof, da ist noch zwischen Rochlitz und Penig wegen einem Grasbrand die Straße gesperrt. Im Landkreis Harz ist die Straße auch dicht zwischen Opperode und Maisdorf nach einem Unfall. Und im Saalekreis, da ist die Straße zwischen Löbe-Jün und Merbitz nach einem Unfall auch gesperrt. Die aktuellsten Blitzer, einer steht auf der A9 Richtung München zwischen Niemeyer und Kleinmarzehens, A36 Richtung Braunschweig in Höhe Wernigerode Nord und dann habt ihr noch einen auf der B184 in Höhe Schora Richtung Magdeburg. Wenn ihr jetzt sagt, oh, ich habe ja auch gerade nur einen Blitzer gesehen oder noch einen kleinen Stau, dann ruft da kostenlos kurz hier durch 08021 viermal die Null. Wir supporten uns hier gegenseitig oder ich schicke eine kurze Nachricht per WhatsApp rum. Ja, heute läuft das Wetter hier wirklich im Easy-Modus. Ein paar Sonnenstrahlen sind mit dabei, ein bisschen Wolken. Ansonsten aber auch wirklich komplett trocken. Es gibt hier keinen Regen. Maximal 25 Grad sind drin. Und jetzt kommt das Allerbeste ab morgen. Da wacht der Sommer nochmal richtig auf. Es wird nämlich deutlich wärmer. 28 Grad werden es da und am Wochenende sogar noch hotter. Mit bis zu 30 Grad geplant.
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1: Ja, und damit hello, hello am Donnerstag, an dem Tag, wo sich wie immer alles ums Thema Dating dreht. Ich bin ja eure kleine Dating-Expertin, kann man mittlerweile fast schon sagen. Und ich habe eine Erkenntnis gemacht, die muss ich mit euch teilen. Vielleicht denkt ihr euch auch gleich so, really, Franzi? Gut. Aber Leute, das wird wirklich unser Dating-Game 2026 erleichtern. Gleich in 10 Minuten in Franzis Crush-Hour.
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0: auch etwas, was man sich beim Dating ein bisschen öfter sagen sollte. Du bist gut genug. Verlernt man vielleicht auch oft, ne? Gerade wenn man da in dieser Welt hier mit Dating-Apps etc. draußen unterwegs ist. Leute, ihr kennt das Game, aber genau darüber quatschen wir jetzt ganz genau.
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0: Ja, und damit willkommen. Jeden Donnerstag haben ja auch wir hier zusammen ein Date miteinander. In Franzis Crush Hour quatschen wir über alles, was mit Dating zu tun hat. Und Leute, ich habe ja schon wirklich ein paar Dates hinter mir, sagen wir mal so. Und oft strugglen wir nach einer Weile auch einfach mit uns selber, fragen uns, wieso ist da nicht der oder die Richtige? Stimmt was mit mir nicht? Kennt auch tatsächlich Marie aus Chemnitz, aber du hast da auch ein richtig gutes Learning dieses Jahr gehabt.
2: Dass man selbst ist, damit kommt man einfach am weitesten. Und Dating ist ja so schon irgendwie immer mit Druck und gefalle ich der Person, die mir da gegenüber sitzt, verbunden. Aber wenn man authentisch ist und dann noch dazu einfach sagt, boah, ist mir scheißegal, ob die Person mich jetzt am Ende mag, mit meinen verrückten Hobbys oder Nischenwissen, was ich habe, dann macht es das so viel einfacher und nimmt so viel Druck raus.
0: Ja, Mann, übel. Richtig geile Einstellung. Mein Learning tatsächlich auch letztes Jahr. Du musst nicht jeden potenziellen Deckel für deinen Topf auch nehmen, wisst ihr? Also vor allem machen wir den Deckel auch nicht mehr passend. Wenn der nicht passt, dann passt der auch nicht. Ja, wir idealisieren hier nicht die ganze Zeit. Was hattet ihr schon für Learnings beim Daten? Ich will es auch von euch wissen. Habt ihr vielleicht Tipps an die Community? Dann haut's rum. Nummer findet ihr auf sputnik.de.
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0: Was ist euer Dating-Learning, Leute? Genau darum geht's heute.
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0: Wir quatschen jeden Donnerstag über ein Dating-Thema und heute geben wir uns einfach mal gegenseitig Tipps, Freunde. Dating 2026 ist ja schwer genug, da supporten wir uns einfach mal. Was hattet ihr schon beim Single-Sein oder Daten für Erleuchtungen, für Learnings? Gerade schon mit Marie gequatscht, die sagt, bleib dir selbst treu. Jemand muss auch deine verrückten Seiten lieben, nicht nur die einfachen und schönen. Und Sarah aus Oranienbaum, du bist ja auch gleich mit in die WhatsApp-DMs reingeslidet. Was würdest du den Leuten raten, die beim Daten auch schon mal richtig ins Klo gegriffen haben?
2: Ja, also klar, wenn man eine schlechte Erfahrung gemacht hat, sollte man das nicht gleich bei den nächsten wieder den Fehler machen, erstmal abwarten. Mal ganz in Ruhe und dann einfach gucken, wie sich's entwickelt. Und nicht gleich, wenn da vielleicht doch mal ein falsches Wort gefallen ist, was man vielleicht falsch aufgefasst hat, vielleicht mal ansprechen, ob es wirklich so gemeint war. Weil manchmal ist man ja auch aufgeregt beim Date.
0: Oh ja, Aufregung, good point tatsächlich. Also guter Tipp, vielleicht habt ihr ja noch mehr Tipps und Learnings aus eurem Dating-Life. Dann schickt's mir gerne rum per WhatsApp. Nummer gibt's auf sputnik.de. Und was eine Dating-Psychologin übrigens für einen ultimativen Dating-Tipp für euch hat, vor allem an alle unter uns, die das Gefühl haben, Mensch, irgendwie, ich ziehe immer die falschen Menschen in mein Leben. Gleich

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0: gehen hier rein in den vorletzten Tag der Woche, Leute. Macht's euch nett. Vielleicht mal Füße hochlegen. Dazu haben wir hier eine stabile Playlist. Das war Teddy Swims' Mr. Know-It-All. In der Sputnik-Homezone und beim Verkehr gucken wir jetzt mal kurz vorbei. Damit ihr Bescheid wisst, wie es hier auf den Straßen gerade aussieht, nämlich noch ein bisschen Staualarm auf der A2 Richtung Berlin zwischen Allerengersleben und Eilsleben. Da habt ihr gerade noch 5 Kilometer Stau. A2 Richtung Hannover in der Auffahrt Magdeburg-Kannenstieg. Hier gibt es ein bisschen Struggle nach einem Unfall. A72 Richtung Hof ist zwischen Rochlitz und Penig wegen Löscharbeiten noch gesperrt. Und da kommt er auch nicht durch. Im Landkreis Harz ist die Straße zwischen Opperode und Maisdorf nach einem Unfall gerade dicht. Die aktuellsten Blitzer, ihr habt uns hier welche durchgemeldet. Danke euch. Einer steht auf der A9 Richtung München zwischen Niemek und Kleinmarzehns, auf der A36 Richtung Braunschweig in Höhe Wernigerode Nord und auch in Halle in der Trotha-Straße statt auswärts kurz vor der Sebener Straße. Wenn ihr noch irgendwas gesehen habt, auch noch einen Stau oder einen Blitzer, dann ruft ihr kurz kostenlos durch 08021 4x die 0 oder ihr schickt eine kurze WhatsApp-Nachricht rum. Beim Wetter heute wirklich alles Tutti Frutti. By the way, auch ein richtig geiles Eis. Könnt ihr euch vielleicht auch mal wieder gönnen. Tutti Frutti war früher immer am See mit so gefühlt 40 Eiskugeln in einem Becher. Voll gestopft. Dazu noch so eingelegte, überzuckerte Früchte. Fand ich einfach klasse. Also genauso wird das Wetter heute entspannt. Es wird schön sonnig. Jetzt mit gerade 18 Grad hier in der Sputnikzone. Und morgen noch besser. Mit mehr Sonne und bis zu 28 Grad.
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0: 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Damit Tagchen zum Donnerstag. Wir sind euer Support, wenn ihr gerade noch auf Arbeit durchhasselt und ihr wisst, welche Stunde hier gerade noch ist. Ihr seid mitten drin in der Franzis Crush Hour. Wir quatschen hier gleich mit einer Dating-Psychologin Stella über ihren ultimativen Dating-Tipp für alle, die vor allem wie mich ja irgendwie schon öfter ins Klo gegriffen haben. Das ist Gold wert, Leute.
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0: Dating 2026, Leute. Es ist nicht einfach, ob das Dating-Apps sind, Situationships, Love-Bombing, alles so Begriffe, die dir im Dating entgegenfliegen heutzutage. Und heute gehen wir da zusammen durch. Wir supporten uns nämlich.
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0: Hey Leute, heute Community-Frage an euch. Welche Learnings und Tipps habt ihr zum Thema Dating bisher schon so gesammelt? Ich fand nämlich auch gerade richtig schön, was Sarah gesagt hat. Zeit lassen, nicht stressen lassen und Step by Step einfach daten. Weil durch Dating-Apps etc., das geht immer alles so rasant. Und bei mir jetzt gerade am Start eine absolute Expertin, was Dating angeht. Stella, du hast nicht nur selber schon viel gedatet, sondern du bist tatsächlich auch Dating-Psychologin. Hallöle erstmal.
2: Hallo Franzi.
0: Ja, und du hast vor allem einen Tipp für uns alle, die schon oft ähnliche Typen von Menschen gedatet haben, wo man irgendwie immer wieder in die gleiche Falle irgendwie reinrutscht. Was kann man da machen?
2: Also was halt super wichtig ist, wenn ich merke, ich mache immer wieder die gleichen negativen Erfahrungen oder ich suche mir immer so einen bestimmten Typ Mensch, wo es mir aber eigentlich immer nicht gut geht, dann macht es wirklich total Sinn, nicht weiter im Außen zu suchen, sondern bei mir selber zu gucken, was habe ich denn eigentlich so für Themen?
0: Ja.
2: Warum stehe ich vielleicht auf einen bestimmten Typ Mensch? Warum mag ich zum Beispiel immer die Unerreichbaren und finde die vielleicht nicht so toll, die ich eigentlich haben könnte? Ne? Und dass man da so ein bisschen schaut in der Tiefe, das kann wirklich helfen, wenn ich merke, ich komme halt einfach nicht voran oder ich lande halt immer bei denen, die mir nicht so gut tun.
0: Ja, voll. Wo man aber ja auch sagen muss, gar nicht mal so easy. Wir quatschen gleich mal noch weiter. Ich habe nämlich noch ein paar mehr Fragen und hier gehen wir jetzt erstmal rein mit Mucke für euch.
1: Du's.

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0: mittendrin in Franzis Crush Hour, Leute. Heute mit der ganzen Community. Die Frage geht nämlich raus an euch. Was habt ihr schon für Tipps und Learnings gesammelt, was Dating angeht? Mit mir gerade hier noch in der Leitung Dating-Psychologin Stella. Wir haben jetzt hier schon wirklich ein, zwei Mal aus der Community auch dabei gehabt. Lasst euch Zeit beim Daten. Gehe ich auch maximal mit, das ist gar kein Problem. Wenn Leute allerdings sagen, du darfst nicht auf den Richtigen warten, der Richtige kommt, wenn du es am wenigsten erwartest. So, ne? So Sätze kennen wir, glaube ich. Ich kann das manchmal nicht mehr hören. Was sagst denn du dazu? Also warten wir jetzt oder warten wir nicht?
1: Naja, ich glaube, es ist immer so ein bisschen eine Frage von, in welcher Energie sind wir gerade? Und wenn ich suche, dann bin ich ja manchmal in so einer Energie, mir fehlt was und ich brauche irgendwas, um mich ganz zu fühlen. Und oft, wenn ich dann sage so, ach, es ist mir jetzt egal, ich lebe jetzt einfach mein Leben, ne? Das kommt dann oft, wenn Menschen sagen, boah, ich habe jetzt keinen Bock mehr, ich gebe jetzt auf, dann kommen die aber wieder in ihre Kraft. Und dann fangen die an, sich ihr Leben voll schön zu gestalten, zu sagen, hey, mein Leben ist auch so voll schön. Dann machen die Sachen, dann kommen die wieder in ihre Energie, dann strahlen die. Und dann ist es natürlich wieder attraktiv. Das ist so Menschen, die strahlen, sind einfach wie ein Magnet. Ne?
0: Also Leute, da gehe ich komplett mit. Das war Franzis Crush Hour. Wenn ihr heute ein Date habt, glaube ich, ihr strahlt. Und ihr könnt das Ganze locker, vielleicht nicht so verbissen sehen. Und denkt dran, wir gehen hier auf jeden Fall zusammen durch unser Dating-Life.
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0: 2000 Stellen- und Werksschließungen beraten. Auf der Kippe steht auch das Werk in Zwickau. Kindergeld soll künftig nach der Geburt automatisch und ohne Antrag ausgezahlt werden. Das hat der Bundestag beschlossen. Die Neuregelung wird schrittweise eingeführt. Ab März 2027 gilt sie für Neugeborene in Familien, die schon für ältere Geschwister Kindergeld beziehen. Ab November 2027 soll die Leistung dann auch für das erste Kind automatisch fließen. Der Bundesrat muss noch zustimmen. Der Tod der britischen Rocklegende Bonnie Tyler hat weltweit Trauer bei ihren Fans ausgelöst. In sozialen Medien äußerten sich unzählige Menschen bestürzt und würdigten die Sängerin mit der prägnanten Reibeisenstimme. Der britische Premier Keir Starmer bezeichnete Tyler als ikonische Figur. Mit Welthits wie It's a Heartache oder Total Eclipse of the Heart hinterlasse sie Musik, die die Herzen berühre, die Tanzflächen fülle und beim Karaoke für Stimmung sorge. Tyler war gestern Abend im Alter von 75 Jahren in einer Klinik in Portugal gestorben.
1: Danke Ines fürs Update.
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1: Verkehr hier in der Sputnikzone, gucken wir auch kurz drauf. Da gibt es nämlich noch ein bisschen Stau auf der A2 Richtung Berlin zwischen Allerengersleben und Bornstedt. 9 Kilometer gerade nach einem Unfall. Also alle, die da gerade drin stecken, ich schicke euch ganz viele Nervendrahtseile rum. A2 Richtung Hannover, hier in der Auffahrt Magdeburg-Kannstieg. Da gibt es auch noch ein bisschen Struggle nach einem Unfall. Und da ist auch noch ein bisschen an Straßensperrung was los. B100 zwischen Brehna und Reutsch. Im Landkreis Harz, da ist die Straße zwischen Opperode und Maisdorf gedicht. Und im Saalekreis die Straße zwischen Löbejün und Merbit. Die aktuellsten Blitzer gehen wir hier nur kurz rein. Da gibt es nämlich einen auf der A9 Richtung München zwischen Niemeck und Kleinmarzehns, auf der B184 in Höhe Schora Richtung Magdeburg und in Halle in der Magdeburger Chaussee stadteinwärts. Wenn ihr noch irgendwas gesehen habt, Staus, Blitzer, einfach kurz kostenlos durchklingeln. 08000 21 4x die 0 oder ihr schickt mir eine kurze WhatsApp-Nachricht rum. Wetter läuft heute ganz easy. Ihr habt hier ein bisschen Sonne, ein bisschen Wolken. Es ist auch nicht super hot. Also gerade für alle, die auch schnell so ein bisschen überhitzen, ist das heute perfektes Wetter. So um die 18 bis 19 Grad haben wir jetzt aktuell. Morgen dann aber deutlich wärmer. Das ist wieder super für alle Sommerfans. 28 Grad werden es bis dahin. Und ansonsten einfach schön Sonne, kein Regen. Mega.
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1: Ja, und natürlich super jetzt bei diesem sonnigen Wetter. Vielleicht zieht ihr jetzt auch gerade extra schon mal ein bisschen schneller durch bei der Arbeit, damit ihr dann ready seid fürs Spiel heute Abend. Ihr könnt auch super chillig draußen sitzen für die WM. Frankreich spielt ja heute gegen Marokko. Das wird, glaube ich, sehr, sehr wild. Und passend dazu klärt ihr euch jetzt wieder das exklusive Sputnik-WM-Trikot. Könnt ihr nirgends kaufen, nur gewinnen. Wir zocken gleich drum und ihr erratet wieder eine der Hymnen, die wir euch vorspielen. Keine Sorge, es gibt eine AB-Auswahl, also ganz, ganz easy. Und jetzt heißt es nur anrufen. 08000 21 4x die 0.

0: Für die Fußballfans unter uns, die haben jetzt wahrscheinlich endlich wieder einen Sinn im Leben. Leute, nach einem Tag Pause gibt's heute endlich wieder ein Spiel.
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0: Es geht nämlich ins Viertelfinale. Frankreich und Marokko sind die ersten heute Abend. 22 Uhr geht's los. Wir gucken aber jetzt schon mal ein bisschen aufs Wochenende. Da trifft nämlich dann Norwegen auf England. Und ich hoffe, ihr habt bei den letzten Spielen der beiden Mannschaften gut aufgepasst. Vor allem Stefanie aus Coswig. Hallöle!
2: Hallöchen!
0: Ja, du bist schon am Start, denn wir zocken jetzt um das exklusive Sputnik-WM-Trikot. Ich habe hier wieder eine der beiden Hymnen für dich, abgeremixt am Stissel. Und du entscheidest, ist das entweder A, Norwegen oder B, England?
2: Okay.
0: Okay, kein Stress machen. Ich glaube an dich, du kriegst das hin. Und hier kommt deine abgespacede Hymne.

0: Essen. Jetzt ist die Frage, welche Nation hat hier irgendwie mehr Schwung drin offenbar? A, Norwegen oder B, England? Hast du eine Idee?
1: Ich würde spontan Norwegen sagen, weil ich die so toll finde.
0: Hey, du findest A...
1: Aber...
0: Oh, ja.
1: Ja, nee, ich bleib bei Norwegen.
0: Ganz sicher.
1: Nee.
0: Okay, ich muss jetzt was einloggen, dann logge ich jetzt A.
1: Okay, Norwegen.
0: Norwegen logge ich ein. Wir hören kurz ins Original rein. Meine Liebe.
1: Das klingt gut.
0: Das klingt für mich leider eher ein bisschen englisch. Leider ist es nicht richtig.
1: Ach, okay. Nicht Manu. Nun, alles gut.
0: Es ist leider B, England. So ein Mist. Aber guck mal, das Gute ist ja, du kannst einfach nochmal mitmachen. Wir haben die Aktion ja hier noch ein bisschen länger. Dann rufst du einfach morgen zum Beispiel nochmal an. 6:50 bei Sputnik Tag und Wach. Wieder mit einer neuen Hymne und dann einfach AB raten.
1: So machen wir das.
0: Sehr gut. Hast du denn heute ansonsten noch irgendwas Schönes vor?
1: Fußball gucken.
0: Fußball gucken. Ey, geil. Also guckst heute das Spiel?
1: Wir gucken jedes Spiel tatsächlich, ja.
0: Und für wen drücken wir die Daumen? Frankreich oder Marokko?
1: Für okay. Also eigentlich, nee, also ich möchte nicht, dass Frankreich weiterkommt, weil ich möchte, dass Norwegen weiterkommt und Frankreich ist ein starker Gegner. Deswegen mal gucken.
0: Du hast das ja hier schon richtig durchgetribbelt. Ey, dann ganz, ganz viel Spaß heute beim WM-Gucken und wir Leute gehen jetzt hier rein in euren Donnerstag mit Dua Lipa Dance the Night. Bis ganz bald, Stefanie.

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0: Macklemore.
1: Macklemore, geiler Song. These Days hier in der Sputnik Home Zone. Wir kommen zusammen rein. Jetzt mit einem fixen Verkehrscheck. So. Leute, verzeiht's mir, ich war gestern ein bisschen länger noch auf dem Weinfest und unter Umständen bin ich hier auch noch nicht so ganz bereit, wieder normal zu sprechen. Also damit, wir gucken kurz mal auf die Straßen hier vorbei. Das ist nämlich immer noch ein bisschen staulos auf der A2 Richtung Berlin zwischen Allerägersleben und Bornstedt. Immer noch 9 Kilometer, da steht er ordentlich. Auf der A2 Richtung Hannover in der Auffahrt Magdeburg-Kannenstieg. Hier gibt's ein bisschen Struggle nach einem Unfall und auch nach ein paar Unfällen sind gerade ein paar Straßen gesperrt. Einmal die B100 zwischen Brehna und Reutsch und auch im Saalekreis die Straße zwischen Löwe-Jün und Merbit. Die aktuellsten Blitzer macht ihr echt vorsichtig. Da steht ein Fieser auf der A9 Richtung München zwischen Niemeck und Kleinmarzehns und auf der B184 in Höhe Schora Richtung Magdeburg. Wenn ihr noch irgendwie Staus oder Blitzer on top gesehen habt, dann ruft da einfach kurz kostenlos hier durch. 08021 viermal die 0 oder ihr schickt eine kurze WhatsApp-Nachricht rum. Ja, beim Wetter sage ich euch, das tut heute auch wieder nicht weh. Das ist so ganz entspanntes, ja, easy peasy Wetter. Es ist jetzt nicht zu warm, es ist auch nicht unbedingt sehr hot, also so um die 21 Grad haben wir aktuell in der Sputnik-Zone. Dann wird es hier auch noch schön sonnig, ein bisschen Wolken sind mit am Start, bleibt aber easy trocken. Morgen dagegen noch ein Ticken wärmer. Bis zu 28 Grad sind da nämlich schon drin. Also das fühlt sich dann noch ein bisschen mehr nach Sommer an.
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1: Deswegen heute vielleicht wirklich nochmal auskosten, dass es nicht ganz so warm da draußen ist und manchmal auch noch ein bisschen bewölkter. Vielleicht schmeißt ihr euch nachher schön auf die Couch, guckt euch Lieblingsserie, Lieblingsfilm an. Vielleicht findet ihr auch was Neues auf Netflix, Prime und Co. Tatsächlich da mal ein bisschen gucken, weil es gibt da gerade wirklich Filme, da wird euch schwarz vor Augen oder eher die Ohren fallen euch da fast ab, weil die KI-Synchronisation, die da gerade umhergeht, ganz, ganz kritisch. Wir checken es gleich zusammen aus mit Film- und Serienexpertin Theresa und hören da auch mal rein, Leute.
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0: Künstliche Intelligenz ist ein Fluch und ein Segen zugleich, Leute. Ja, und in der Kunst definitiv ein Fluch.
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0: Seit Monaten gibt's einen Streit zwischen Synchronsprechern und Netflix wegen der Nutzung ihrer Stimmen für KI. Und jetzt steigt auch noch ein weiterer Streaming-Riese ins KI-Game ein. Auf Social Media gingen jetzt wirklich Videos rum, in dem Ausschnitte von einer ganz schlimmen Synchronisation zu hören sind. Crewmember Theresa, du hast dir das ganz genau schon mal angehört. Hallo.
2: Hallo.
0: Hey, was macht die KI-Synchro denn so schlimm? Sind es die Stimmen oder ist es die fehlende Emotion?
2: Die Stimmen sind gar nicht mal so schlimm. Es geht vor allem darum, was sie sagen.
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4: Ich müsste wohl eine Woche joggen.
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6: Ich will nicht nach Hause joggen.
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2: Es ist wirklich, wenn es nicht so traurig wäre, dann wäre es echt lustig.
0: Ja.
2: Ein Film, der von KI synchronisiert wurde, Deadly Patient, hat Amazon schon vom Prime Video runtergenommen. Mhm. Aber es gibt noch weitere Filme auf dem Streamingdienst, die von KI-Stimmen synchronisiert wurden. Und da kann man sehr gut sehen bzw. hören, wie schrecklich das wäre, wenn man SynchronsprecherInnen durch KI ersetzen würde.
0: Ja, vor allem dagegen kämpfen jetzt auch viele Sprecher und Sprecherinnen, was ich auch total checke.
2: Genau, konkret geht es da um eine Vertragsklausel bei Netflix. Was genau da los ist, erklärt jemand, der selber betroffen ist, Peter Lonzek. Er ist die deutsche Stimme von Tom Hiddleston, also unter anderem Loki aus den Marvel-Filmen.
7: Die aktuelle Situation ist so bei uns Synchronsprechern, dass wir, wenn wir für Netflix synchronisieren, diesen Vertrag so zu unterschreiben haben. Also die Zusammenarbeit findet nur statt, wenn wir den Vertrag unterschreiben, in dem sozusagen die KI Inhalte mit generiert werden aus dem Gesprochenen. Was genau da jetzt gemacht wird, was mit den Inhalten passiert, darüber haben wir keine klare Auskunft. Es gibt auch keine Zusatzvergütung, wobei ich denke, das würde ja auch mir nicht helfen, wenn ich da jetzt etwas mehr Geld für kriege, wenn ich dazu beitrage, dass mein Beruf auf Dauer abgeschafft wird.
2: Peter arbeitet seit Januar diesen Jahres nicht mehr für Netflix und so geht es ganz vielen anderen SynchronsprecherInnen, die diese Klausel eben auch boykottieren. Er macht nicht nur Synchro, sondern spricht auch viele Hörbücher. Trotzdem hat es aber Auswirkungen auf seinen Job.
7: Ja, natürlich hat es sich auch bei mir ergeben, dass ich dadurch mal etwas frei hatte, sag ich mal. Also, weil ich dann eben solche Projekte abgelehnt habe. Ich arbeite ja in verschiedenen Bereichen. Ich mache viele Hörbücher, ich mache Hörspiele. Und ich habe mit anderen Streamern zu tun, also unter anderem auch mit Disney und Disney Plus. Und für die arbeite ich auch nach wie vor.
2: Also hoffen wir mal, dass andere Streamingdienste da jetzt nicht nachziehen mit solchen komischen Klauseln, denn wir haben in Deutschland echt Premium-Sprecher, da braucht es keine KI.
0: True, gehe ich vollkommen mit. Ich höre tatsächlich immer wieder, Deutschland ist das Land mit den krassesten Synchronsprechern und Sprecherinnen.
2: Auch sehr emotional bei dem Thema.
0: Ja, also es bleibt auf jeden Fall spannend. Also wie schrecklich das klingen kann, das haben wir ja gerade gehört bei der KI-Synchro auf Prime Video.
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Rexa war das hier in der Sputnik Home Zone. Ja, und vielleicht seid ihr ja auch gerade schon zu Hause. Macht euch ready, weil ihr nochmal Bock habt, eine Runde rauszugehen. Und ihr wollt hier heute nicht irgendwie rausgehen. Ihr habt Bock, ein Outfit zu pullen. Ja, ihr habt richtig Bock, was Schickes euch anzuziehen. Ihr wollt aber irgendwie auch nicht overdressed sein. Ich kenne das richtig dolle. Aber dann denkt euch einfach, was würde Bibi Rexa jetzt machen? Weil die Frau, oh Gott, guck mal, ich krieg hier Schnappatmung direkt. Die Frau, die scheißt wirklich komplett auf irgendwelche Dresscodes. Sieht einfach immer aus wie so eine richtig krasse Femme Fatale. Nee, wie spricht man das aus? Femme Fatale, glaube ich. Ja, lieben wir. Also Leute, overdressed gibt es nicht. Das merken wir uns. Für den Typ sowieso nicht. Apache 207 ist jetzt hier für euch am Start bei der Sputnik Home Zone. Breaking your heart.

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0: Wir gehen weiter rein in euren Donnerstagabend. Hier ist die Sputnik Home Zone, jetzt mit einem kurzen Newscheck.
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0: 17 Uhr mit allen Infos von Ines.
2: Bei Volkswagen berät der Aufsichtsrat zur Stunde über den Abbau von bis zu 100.000 Stellen weltweit und Werksschließungen. Auf der Kippe steht auch das Werk in Zwickau. Begleitet wird die Sitzung von Protesten an allen VW-Standorten. Dem Aufruf der IG Metall folgten auch Beschäftigte in Zwickau, Chemnitz, Dresden und bei Porsche in Leipzig. Mitarbeiter von Autozulieferern schlossen sich an. IG Metall-Bezirksleiter Jan Otto sagte in Dresden, man werde sich mit aller Macht gegen neue Streichpläne wehren. Für das Zalando-Logistikzentrum in Erfurt ist ein millionenschwerer Sozialplan vereinbart worden. Das teilten Betriebsrat und Unternehmen mit. Betroffen sind rund 2.100 Beschäftigte. Der Betriebsrat sprach von einem wirtschaftlich akzeptablen Ergebnis, kritisierte das Zalando-Management aber scharf. Es habe die Einrichtung einer Transfergesellschaft verweigert, die die Beschäftigten bei der Jobsuche unterstützen sollte. Zalando will seinen Standort in Erfurt im September schließen. Ein fehlender Verriegelungsstift hat offenbar den Unfall auf dem Frankfurter Flughafen verursacht, bei dem eine Boeing plötzlich einknickte. Das haben Experten der zuständigen Untersuchungsstelle herausgefunden. Demnach befand sich der Stift nicht wie vorgesehen in einer Bohrung am Bugfahrwerk, sondern in einer Kiste im Frachtraum. Die Untersuchungen zu dem Unfall seien aber noch nicht abgeschlossen. Der Boeing Dreamliner der Lufthansa war Anfang Juni plötzlich mit der Nase auf dem

0: habt uns hier welche durchgegeben. Danke euch. Steht einer auf der A72 zwischen Böhlen und dem Kreuz Leipzig-Süd, auf der B184 in Höhe Schora Richtung Magdeburg und in Halle. Mein Gott, das ist immer noch dieser Riegel, den ich gerade gegessen habe. Leute, ich komme nicht mehr klar. In Halle in der Magdeburger Chaussee stadteinwärts. Das sollte verboten werden, dass so Riegel produziert werden, wo man sich einfach nur verschlucken kann. Wenn ihr noch Staus oder Blitzer gesehen habt, dann ruft ihr einfach kurz kostenlos an unter der 08021 4x die 0 oder ganz easy, schickt da mir einfach eine WhatsApp-Nachricht rum. Ja, heute beim Wetter muss die Wetter-App gar nicht so viel machen tatsächlich. Einfach nur schön. Sonnig, ein bisschen Wolken sind mit dabei, es bleibt trocken. Fertig. Dazu jetzt gerade in Magdeburg am Stadtpark Rote Horn 20 Grad. Halle am Roten Turm sind es 22 und in Köthen am Bachplatz auch so um die 20 Grad. Morgen legt sich das Wetter dann nochmal ein bisschen hier ins Zeug. Da wird es wirklich richtig geil sommerlich. 28 Grad und das ist auch schon so ein kleiner Vorbote fürs Wochenende. Da wird es nämlich auch richtig geil. Oh, bis zu 31 Grad sind da drin.
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0: Na und damit euch einen schönen Nachmittag. Genießt hier noch ein paar Sonnenstrahlen und gönnt euch doch vielleicht meine geile Limo. Limo wird einfach unterschätzt, Leute. Riecht mit Sprudel drin. Top. Und dazu jetzt noch ein bisschen Strandmucke. Gibt's gleich von Topic Body. Und das ist Kamerad für euch.
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0: Leute, ich will das, was die beiden haben. Zendaya und Tom Holland.
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0: Das gibt es doch nicht, du. Das ist einfach das Traumpaar Hollywoods. Die sind nicht nur verheiratet, sondern auch noch zwei der größten Blockbuster-Hauptdarsteller des kompletten Sommers. Ja, letzten Monat waren sie auf Pressetour zum neuen Spider-Man-Film, der Ende Juli startet. Und jetzt reisen Tom Holland und Zendaya gerade durch die Welt, um ihren Film Odyssey zu promoten, der nächste Woche startet. Zwei Sachen fallen mir direkt bei jedem Interview am roten Teppich auf. Zendaya trägt wirklich immer knaller Outfits, das geht gar nicht klar. Und sie und Tom Holland sind so krass in love, die werfen sich Blicke zu, die lächeln sich an, geben sich da Komplimente.
2: I cannot express how grateful I am for this time in my life, for what's happening as a professional and what's happening in my personal life as, you know, as a young man. I mean, give me a break, bro, come on.
0: Also Nummer eins ganz kurz, was für eine lustige Stimme hat bitte Tom Holland. Und Nummer zwei, das ist ja so süß, da kommt es mir fast schon hoch. Das ist ja so niedlich. Ach Mensch, die zwei. Ja, also falls er manchmal den Glauben an die große Liebe verliert, dann schaut euch einfach Zendaya und Tom Holland ein, weil es gibt sie.

0: Morgen, Donnerstagnachmittag, 17:21 Uhr. Wir steigen hier rein in die Sputnik Homezone, Leute. Und vielleicht kennt ihr das, gerade wenn ihr jetzt schon ein bisschen länger auf Arbeit wieder durchzieht und ihr sagt euch so, boah, irgendwie mal wieder Urlaub demnächst. Das wär's. Es muss ja auch nicht immer gleich eine komplette Woche frei sein. Manchmal reicht auch so eine Mikroauszeit, ne? Also einfach mal so einen Cut machen, sich mal länger mit einem Kaffee auf den Balkon setzen, ein kleiner Spaziergang, einfach mal Handy weg und durchatmen.
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3: Work-Life-Balance, Ding-Dong! Pass auf, Johannes! Du bist doch immer so gestresst von deiner Arbeit und allem.
1: Na ja.
3: Deswegen habe ich mal bei deinem Chef angerufen.
1: Wie bitte?
3: Und hab dir mal von deinem Burnout erzählt. 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
3: Hab dir gesagt, dass du mal aussteigen willst. Das fand er ja auch nicht schlecht. 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
3: Ja, da kannst du jetzt ein bisschen zu dir kommen. 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
4: Riechen hier, Lady Chantal. 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
5: Ja? Hallo? 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
6: 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Hallo. Sinnlos.
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0: Na, ich hoffe, ihr habt jetzt hier mal ein bisschen Body geshaked, ne? Das war Iman Beck mit Belly Dancer in eurer Sputnik Home Zone. Und wir checken mal ganz kurz beide Straßen aus. Was da gerade abgeht, ist nämlich ein bisschen was los. Jetzt um 17.30 Uhr erstmal ganz, ganz vorsichtig machen auf der A14 Dresden-Magdeburg. Da ist nämlich gerade zwischen Leipzig-Nordost und Schkeuditz ein Falschfahrer unterwegs. Also nochmal auf der A14 Dresden-Magdeburg zwischen Leipzig-Nordost und Schkeuditz ist ein Falschfahrer. Bitte ganz rechts fahren, am besten nicht überholen und wir melden euch dann, wenn die Gefahr vorüber ist. A2 Richtung Berlin zwischen Allerengersleben und Bornstedt außerdem. 4 Kilometer Stau gerade angesagt. A2 Richtung Hannover in der Auffahrt Magdeburg-Kannenstieg. Hier gibt's noch ein bisschen Struggle nach einem Unfall. Und die B100 Bitterfeld-Halle ist noch zwischen Brehna und Reutsch nach einem Unfall gesperrt. Die aktuellsten Blitzer habt ihr uns ja auch ein bisschen supportet, habt dann nämlich welche durchgemeldet. Einer steht auf der A72 zwischen Böhlen und dem Kreuz Leipzig-Süd, auf der B91 zwischen den Borau und Weißenfeld-Süd und auf der B184 in Höhe Schora Richtung Magdeburg. Wenn ihr auch noch irgendwas gesehen habt, Staus, Blitzer, dann einfach kurz hier kostenlos durchklingeln. 08021 viermal die 0 oder ihr schickt mir kurz eine WhatsApp-Nachricht rum. Ja, heute wirklich so ein geiles Feierabendwetter. Sonne, Wolken, die wechseln sich immer wieder ab. Es bleibt trocken und dazu ganz entspannte 20 Grad gerade in Magdeburg am Hafen. 22 Grad habt ihr schon in Halle an der Burg Giebichenstein. Und in Dessau am Bauhaus, da sind es auch gerade 20 Grad. Das ist jetzt auch nicht super hot, ne? Ist uns klar. Aber dafür wird es ja morgen richtig schön. Da wird es noch wärmer. Bis zu 28 Grad. Also der Sommer, der kommt hier langsam richtig in Fahrt. Und naja, wir natürlich auch, Leute.
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0: Jetzt wird hier nämlich erstmal schön rasiert in der Playlist, würde ich sagen. Perfekt für einen Donnerstagabend, gleich mit einem neuen Banger von Flow, Leak It. Und jetzt mit Miles Smith, der ist so knuffig. Das ist wie so ein Teddybär. Mit Stay, jetzt für euch.
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0: Song ist denn das bitte? Flow, Leak It, ganz neu für euch hier in der Sputnik Home Zone. Ja, und Rätseln, Quizzen, das macht natürlich immer Spaß, ne? Vor allem, wenn man dann auch noch was gewinnt.
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0: Ja, das ist wirklich mal ein richtig geiler Gewinn, vor allem passend jetzt zur WM. Denn ihr wisst Bescheid, WM-Viertelfinale ist angesagt. Ab heute bis Sonntag spielen 8 Mannschaften und den Einzug ins Halbfinale. Es wird also langsam wirklich ernst, Leute. Und damit ihr dafür natürlich auch gebührend eingekleidet seid, schenken wir euch unser exklusives Sputnik-Trikot. Wenn ihr erratet, welche Hymne sich hinter dem Remix verbirgt, und Annette hat's schon probiert.
2: 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Hast du schon eine Tendenz? Weißt du, wie du dich entscheidest? 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
3: Ich würde mal Marokko tippen.
2: Warst du schon mal in Marokko oder warst du schon mal in Frankreich?
3: Weder noch.
2: Weder noch? Okay, alles klar. 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
3: Okay, also wenn du mich jetzt doch so lieb gefragt hast und ich ja eigentlich auch nicht so viel Ahnung vom Fußball habe, kann es natürlich auch Frankreich sein.
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0: Geilo. Also doch noch geschafft. Annette hat sich so ein geiles Trikot geklärt. Und die nächste Chance gibt's auch schon für euch. Morgen früh wieder, 7:10 bei Sputnik Tag und Wach.

der brennt dir ja der Hut weg. Was ist denn da gerade los bei Robin Schulz? Spiele ich euch jetzt hier in der Sputnik Home Zone mit Embers, den er auch gerade ganz oft bei seinen Shows spielt. Ja, aber ihr habt da mal irgendwie einen Brandschutzbeauftragter drauf geguckt bei den Gigs. Also der Junge, der brennt ja die halbe Hütte da irgendwie nieder. Das ist wirklich so dermaßen krass. Checkt mal bei Insta ab, die Pyrotechnik ist unnormal. Ich hoffe, jetzt brennt er hier nicht das Studio ab. Robin Schulz für euch mit Embers bei Sputnik.

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0: Können wir ab morgen auch endlich wieder machen, Leute. Swimmen. Wir schwimmen mal eine Runde, weil es wird der deutlich wärmer. Check mal gleich genau aus, wie es Wetter die nächsten Tage wird. Vorher gucken wir mal eben auf die News.
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0: Gleich um 18 Uhr mit Rio.
2: Zunächst nochmal der Warnhinweis. Achtung Autofahrer auf der 14 Dresden-Magdeburg. Zwischen Leipzig, Nordost und Schkeuditz ist ein Falschfahrer unterwegs. Ich wiederhole. Achtung Autofahrer auf der 14 Dresden-Magdeburg zwischen Leipzig, Nordost und Schkeuditz. Falschfahrer, bitte äußerst rechts fahren und nicht überholen. Wir melden, wenn die Gefahr vorüber ist. Die Nachrichten. Bei Volkswagen berät der Aufsichtsrat zur Stunde über den Abbau von bis zu 100.000 Stellen weltweit und Werksschließungen. Auf der Kippe steht auch das Werk in Zwickau. Begleitet wird die Sitzung von Protesten an allen VW-Standorten. Dem Aufruf der IG Metall folgten auch Beschäftigte in Zwickau, Chemnitz, Dresden und bei Porsche in Leipzig. Mitarbeiter von Autozulieferern schlossen sich an. IG Metall-Bezirksleiter Jan Otto sagte in Dresden, man werde sich mit aller Macht gegen neue Streichpläne wehren. Für das Zalando-Logistikzentrum in Erfurt ist ein Sozialplan vereinbart worden. Nach monatelangem Tauziehen musste ein Schiedsspruch der Einigungsstelle gefällt werden, weil sich Management und Betriebsrat nicht einigen konnten. Betroffen sind rund 2.100 Beschäftigte. Zalando sprach von einer fairen Regelung mit Abfindungen, Zuschlägen und Extrahilfen für schwerbehinderte Beschäftigte. Der Betriebsrat kritisierte, dass die Geschäftsleitung die Einrichtung einer Transfergesellschaft verweigert habe. Zalando will den Erfurter Standort im September schließen. Die Vergütung für Psychotherapeuten darf vorerst nicht gekürzt werden. Das hat das Landessozialgericht Berlin-Brandenburg in einem Eilbeschluss festgelegt. Den Antrag hatte die Kassenärztliche Bundesvereinigung eingereicht, die im zuständigen Gremium für die Honorare überstimmt worden war. Sie moniert, dass für die Kürzung um 4,5% eine fehlerhafte Berechnung zugrunde liege. Inhaltlich will das Landgericht später über die Klage entscheiden.
0: Danke dir fürs Update, Rio.
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0: Gucken wir mal kurz noch auf den Verkehr hier in der Sputnikzone. Wir haben es jetzt 18.01 Uhr. Immer noch ein bisschen Stau auf der A2 gerade Richtung Berlin zwischen Marienborn, Helmstedt und Bornstedt. 8 Kilometer. Braucht ungefähr eine Stunde und eine Viertelstunde länger. Also haltet echt gut durch. A14 Richtung Dresden zwischen Leipzig Nord und Leipzig Mitte. Hier steht noch ein kaputtes Auto auf der rechten Spur rum. A71 Richtung Sangerhausen zwischen Artern und dem Dreieck Südharz. Da ist auch noch ein kaputtes Auto in der Baustelle. Und die B100 Bitterfeld-Halle ist zwischen Brehna und Reutsch gerade nach einem Unfall gesperrt. Da kommt nicht durch. Die aktuellsten Blitzer haben wir auch noch kurz für euch. A72 zwischen Böhlen und dem Kreuz Leipzig, B91 zwischen Borau und Weißenfels Süd und in Halle in der Karlsruher Allee in beiden Richtungen. Wenn ihr noch irgendwas gesehen habt, Staus oder noch mehr Blitzer, einfach kurz hier durchklingeln. 08021 4x die 0 ist kostenlos oder ihr schickt eine kurze WhatsApp-Nachricht rum. Wetter können wir uns heute wirklich nicht beschweren. Sonne, Wolken sind mit am Start. Es bleibt trocken. Jetzt nicht ganz so mega hot heute. In Magdeburg an der Hochschule habt ihr aktuell noch so 20 Grad. Halle an der kleinen Uli sind es 22 und das gleiche in Dresden am Elbufer. Dafür legt das Wetter morgen aber nochmal richtig nach mit Sonnenschein. Bis zu 28 Grad werden es. Wir wollen ja nicht gleich wieder komplett übertreiben. Und falls das schon so ein bisschen aufs Wochenende schielt, das wird tatsächlich auch richtig geil mit bis zu 31 Grad. Und damit, Leute, happy, peppy Abend euch. Vielleicht bestellt ihr euch heute einfach mal, weil er loco, weil er ein bisschen crazy seid. Eine Pizza an See, ans Ufer, futtert das dort. Könnt euch morgen gerne bei mir für die tolle Idee bedanken. Wir hören uns da auf jeden Fall wieder ab 14 Uhr.
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Demo von Charlie XCX vor ein paar Jahren mit dem Brad Summer so den Zigarettenduft quasi in die Lautsprecher gepustet hat, ist sie jetzt ganz brav und besteht in ihrem neuen Song. Wink, wink darauf, dass sie definitiv kein Bad Girl mehr ist. So, das ging schnell. Knappe Outfits werden getauscht durch lange Hosen. Statt Kippen gibt's Erdbeeren mit Sahne und ihren Porsche hat's hochverkauft. Aber wer das so einfach glaubt, kennt Charlie XCX nicht, denn jede Zeile trieft so ein bisschen von Ironie und Augenzwinkern. Und zwischen den Zeilen erkennt man dann auch ihren Mittelfinger. Man hört ihn wieder raus, den Charlie ihren Hatern entgegenstreckt. Finde ich ja gut. Ja, und davon dürfte uns auf ihrem kommenden Album Music, Fashion, Film noch mehr erwarten. Kommt am 24. Juli. Daraus jetzt Charlie XCX Wink.

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1: Komm, wir hören rein in das neue Album von Esther Graf. Sie ist doch unser Act der Woche. Gebürtige Österreicherin, lebt in Berlin und hat jetzt eben ihr neues Album an den Start gebracht, wofür es sich zu leben lohnt. Sieke aus dem Musikteam, was waren so deine ersten Gedanken, als du dir das Album angehört hast?
2: Ja, dass sie einfach wirklich nur eine absolute Süßmaus ist und das ganze Album nach einem warmen Sommertag klingt. Sie singt im Titelsong, wofür es sich zu leben lohnt, die Zeile "Glaub, ich vermisse gerade gar nichts" und weiter im Album "Grad ist alles perfekt". Und ich bin ehrlich, ich glaub ihr das. Das klingt jetzt nicht wie so eine banale Floskel, sondern eher, dass Esther wirklich gerade richtig happy im Leben ist. Und so klingt das alles.

0: Also wenn das nicht nach offenen Autofenstern, langen Nächten und spontanen Entscheidungen klingt, dann weiß ich auch nicht.
1: Ja, voll. Also richtig fluffig gibt's dann auch schlechte Laune auf dem Album.
0: Nee, nicht direkt. Es gibt aber eine Menge Tiefgang. Es ist nämlich alles nicht nur hihi haha, sondern trotz all der Leichtigkeit fängt Esther auch Momente von Zweifel, Sehnsucht oder Abschied ein. Eben alles, was so im Leben passieren kann. Mhm. Sie checkt, dass jeder noch so schöne Moment schnell vorbei sein kann und dass man ihn deswegen umso mehr genießen soll. Also long story short, Esthers Album mixt Deutschpop, Indie und fette Ohrwürmer und liefert uns Stories über Sommer, Herzklopfen und einfach viel Leben. Also mit allem, was dazugehört.
1: Und jetzt einfach schon mal in ihr neues Album rein, wofür es sich zu lieben lohnt.

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Wusstest du, wenn ihr den rumänischen DJ Goya bisher noch nicht kanntet, ist das kein Wunder. Bisher war er nämlich vor allem im Hintergrund im Musikbiz aktiv. Seit er jedoch selbst ins Rampenlicht tritt, gehen seine Tracks und Remixes auf TikTok ganz schön ab. Also es kann gut sein, dass ihr schon mal über einen seiner Songs mit den Ohren gestolpert seid, ohne es mitzukriegen. Seine aktuelle Single Mi Chico, die setzt da nochmal neue Maßstäbe und ist gleich in mehreren Ländern zu einem Sommerhit geworden. Kein Wunder, bei dem Sound fühlt man sich direkt eine Strandbar am Meer versetzt.

Phoebe Bridgers kommt jetzt und sie schafft einen echt beeindruckenden Spagat, wie wir finden. Auf der einen Seite ist sie absoluter Darling der Indie-Szene und wirkt immer noch irgendwie wie so ein Geheimtipp, obwohl sie auf der anderen Seite riesige Konzerthallen ausverkauft. Und deswegen sind die Fans auch gerade ziemlich hype, weil Phoebe seit langer Zeit wieder einen Song released hat. In Lost Boys geht es jetzt um Typen, die irgendwie mit einem Bein noch in der Teenagerzeit festhängen und mit dem anderen sich schon ihren 30ern nähern. Man kennt's. Vielleicht aus dem eigenen Leben. Aber nicht nur den neuen Song gibt es. Ihr neues Album Lost Weekend kommt ja am 14. August. Und da war es jetzt schon mal Phoebe Bridgers Lost Boys.

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1: IG Metall will eine Schließung des VW-Werkes in Zwickau nicht kampflos hinnehmen. Bezirksleiter Jan Otto kritisierte die VW-Sparpläne als Generalangriff auf Volkswagen in Sachsen. In der Belegschaft herrsche großes Misstrauen gegenüber dem Vorstand. Die Stimmung sei aufgeladen. An allen VW-Standorten gab es heute Proteste von Beschäftigten, unter anderem in Zwickau, Chemnitz und Dresden. Der VW-Aufsichtsrat berät seit dem späten Nachmittag über den Abbau von bis zu 100.000 Stellen und Werksschließungen. Der Bundestag hat den Bau neuer Gaskraftwerke gebilligt. Union und SPD stimmten in zweiter und dritter Lesung für den Gesetzentwurf, die Opposition dagegen. Geplant sind Kraftwerke mit insgesamt 11 Gigawatt Leistung. Damit sollen Flauten bei der Stromgewinnung mit Wind und Sonne überbrückt und zusätzliche Kapazitäten etwa für Rechenzentren geschaffen werden. Grüne und Linke sprachen von einem Förderprogramm für fossile Brennstoffe. Die AfD forderte stattdessen, Atomkraftwerke zu bauen. Der Bundesrat muss dem Gesetz noch zustimmen. Die Vergütung für Psychotherapeuten darf vorerst nicht gekürzt werden. Das hat das Landessozialgericht Berlin-Brandenburg in einem Eilbeschluss festgelegt. Den Antrag hatte die Kassenärztliche Bundesvereinigung eingereicht, die im zuständigen Gremium für die Honorare überstimmt worden war. Sie moniert, dass für die Kürzung um 4,5% eine fehlerhafte Berechnung zugrunde liege. Inhaltlich will das Landgericht später über die Klage entscheiden.
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Und jetzt neue Musik von Jennifer Lopez. Sie macht's wieder. Oder hat sie hier aufgehört? Ich weiß es nicht so genau. Ich freue mich jedenfalls, dass es jetzt neue Musik von ihr gibt. Und es ist ja so eine Zeit, wo die ganzen Millennial Queens wieder am Start sind. Madonna mit Sabrina Carpenter. Wen hatten wir noch? Elton John, Udo Lindenberg hatten ja auch schon ihren 299. Frühling. Warum nenne ich auch Jennifer Lopez? Weil J-Lo ist zusammen mit DJ und Producer A-Log jetzt am Start, oder A-Log. Und zusammen der Track heißt Everything's Fine. Den Song gibt es jetzt sogar in zwei Varianten. Einmal so eine Version, die hat so ein bisschen Club-Vibes. Und dann noch eine andere Version, die etwas zurückgefahrener ist und sich mehr für einen chilligen Sonntag anbietet. Und wir hören natürlich die Uptempo-Version, die brauchen wir für Sommer, oder? Jennifer Lopez, Everything's Fine, jetzt. Everything.

Nur wenn man jemandem wirklich nahe steht, sieht man nicht nur die schönen Seiten von einem Menschen, sondern natürlich auch mal die schlechten, die Ängste und was da sonst noch so hinter der Fassade steckt. Das ist aber gar nichts Schlimmes, findet auch Bad Chief, der in seiner neuen Single eben dieses Monster sehen will, wie er sagt. Nicht nur die Fassade, sondern das echte und unverstellte Verborgene dahinter. Soundtechnisch geht Bad Chief diesmal aber ganz neue Wege, denn es wird sommerlich und so ein bisschen groovig und funky. Monster, Bad

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Im letzten Jahr hat es Somber ja vom Internet-Geheimtipp zum internationalen Bühnenstar geschafft, muss man wirklich sagen. Wo der Erfolg anderen zu Kopf steigt, bleibt er aber so eher zurückhaltend und bescheiden. Das finde ich mega sympathisch. Sein neuer Track, My Body Isn't Ready, ist ein Song über Unsicherheit und Selbstakzeptanz, dem eigenen Körperbild und dem Gefühl, sich im eigenen Leben manchmal irgendwie fremd zu sein. Wie immer ist er in seinen Texten sehr direkt und zeigt mit seinem Gesang genau dahin, wo es wehtut. My Body Isn't Ready von Somber.

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neue Musik jetzt von Gracie Abrams. Also die letzten Jahre war ordentlich viel bei ihr los. That's So True hat ja vor 2 Jahren in zahlreichen Ländern die Charts dominiert und sie da quasi über Nacht zum Weltstar gemacht. Naja, aber auch wenn ausverkaufte Shows, Streaming-Rekorde und tausende TikTok-Creations genau das sind, was sich viele Musikerinnen und Musiker wünschen, hat das Ganze natürlich auch so ein bisschen Schattenseiten. In ihrer neuen Single Look At My Life erzählt jetzt Gracie eben von ihren Erfahrungen mit psychischer Erschöpfung und sozialem Rückzug. Der Song ist außerdem ein Vorbote ihres bald erscheinenden 3. Albums Daughter From Hell, kommt am 17. Juli. Also, The Deep, jetzt Gracie Abrams, Look At My

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1: Die IG Metall will eine Schließung des VW-Werkes in Zwickau nicht kampflos hinnehmen. Bezirksleiter Jan Otto kritisierte die VW-Sparpläne als Generalangriff auf Volkswagen in Sachsen. In der Belegschaft herrsche großes Misstrauen gegenüber dem Vorstand. Die Stimmung sei aufgeladen. An allen VW-Standorten gab es heute Proteste von Beschäftigten, unter anderem in Zwickau, Chemnitz und Dresden. Der VW-Aufsichtsrat berät seit dem späten Nachmittag über den Abbau von bis zu 100.000 Stellen und Werkschließungen. Der Bundestag hat den Bau neuer Gaskraftwerke gebilligt. Union und SPD stimmten in zweiter und dritter Lesung für den Gesetzentwurf, die Opposition dagegen. Geplant sind Kraftwerke mit insgesamt 11 Gigawatt Leistung. Damit sollen Flauten bei der Stromgewinnung mit Wind und Sonne überbrückt und zusätzliche Kapazitäten, etwa für Rechnerzentren, geschaffen werden. Grüne und Linke sprachen von einem Förderprogramm für fossile Brennstoffe. Die AfD forderte, stattdessen Atomkraftwerke zu bauen. Der Bundesrat muss dem Gesetz noch zustimmen. Im Thüringer Pumpspeicherwerk Goldestal hat es am Mittag eine starke Rauchentwicklung gegeben. Bürgermeister Kai Machold nannte als Ursache einen technischen Defekt an einer Turbine. Die Anlage sei abgeschaltet worden, der Schaden werde nun untersucht. Das Pumpspeicherwerk im Kreis Sonneberg hat eine Leistung von mehr als 1000 Megawatt und ist das größte Wasserkraftwerk Deutschlands.
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1: Um 0 Uhr mit Lydia Wagner. Der VW-Betriebsrat hat dem Vorstand des Autobauers ein Ultimatum gestellt. Er hat mitgeteilt, VW-Chef Blume müsse sich morgen konkret zu den Sparplänen äußern. Sonst werde es Betriebsversammlungen geben, gleich nach der Sommerpause. Der Vorstand von VW hatte am Abend angekündigt, die Modellpalette schrittweise um bis zu 50% zu kürzen. Zu Stellenstreichungen wurde trotz Gerüchten nichts gesagt. Aus Wolfsburg berichtet Helmut Eickhoff.
2: Es bleibt nach dieser Aufsichtsratssitzung also offen, wie hart die Einschnitte sein werden. Auch das Land Niedersachsen sitzt im Kontrollgremium. Es sei offen, wann Entscheidungen getroffen werden. Werksschließungen seien aber kein Zukunftskonzept. Nun ist mit wochenlangen und harten Verhandlungen um die Neuaufstellung des Volkswagen-Konzerns zu rechnen. Gewerkschaft und Betriebsrat haben schon erbitterten Widerstand angekündigt. Werksschließungen seien mit ihnen nicht zu machen. Der Umgang des Vorstands mit der Belegschaft sei an Respektlosigkeit nicht zu überbieten.
1: Der Bundestag hat am späten Abend strengere Regeln bei Unfällen mit E-Scootern beschlossen. In Zukunft gilt, wenn es bei Unfällen mit Mietrollern nicht klappt, den Verursacher zu finden, dann muss die Vermieterfirma der E-Scooter-Flotte den Schaden bezahlen. Durch die Gesetzesänderungen sollen die Geschädigten leichter Schadenersatz bekommen können. Sie haben in Zukunft weniger Nachweispflichten. Justizministerin Hubig hat gesagt, wer mit der Vermietung von E-Scootern Geld verdiene, müsse auch Verantwortung für die Schäden übernehmen. Vorher hatte der Bundestag ein Gesetz zur Förderung neuer Gaskraftwerke beschlossen. Es soll höhere staatliche Anreize und gelockerte Regeln für die Anlagen geben, um die Stromversorgung zu sichern. Aus unserem Hauptstadtstudio Jasper Ruppert.
3: Man lege den Sicherheitsgurt an das Stromsystem an. Mit diesen Worten lobt CDU-Politiker Sepp Müller das Gesetz im Bundestag. Erneuerbare Energien spielen eine wichtige Rolle, aber man brauche Sicherheit für die Zeit, wenn die Sonne nicht scheint und der Wind nicht weht. Diese Sicherheit sollen nun neue Gaskraftwerke liefern. Mehrere Ausschreibungsrunden soll es dafür geben, die ersten bereits in diesem Jahr. Daran gibt es Kritik. In der Debatte nennen die Grünen das Gesetz fatal für den Klimaschutz, die Linke warnt vor steigenden Energiepreisen und die AfD fordert die Rückkehr zur Atomkraft.
1: Frankreich steht bei der Fußball-WM im Halbfinale. Das französische Team hat im Viertelfinale mit 2:0 gegen Marokko gewonnen. Gegen wen Frankreich am Dienstag im Halbfinale spielt, entscheidet sich morgen im Spiel Spanien gegen Belgien. Das Wetter in Deutschland. In der Nacht im Norden gebietsweise stark bewölkt, sonst sternenklar, die Tiefstwerte 19 bis 10 Grad. Tagsüber in der Südwesthälfte sonnig und heiß, in der Nordosthälfte ab und zu ein paar Wolken. Die Höchstwerte klettern auf 20 bis 35 Grad. Am Samstag im Norden und Osten wolkig. Es ist 0:03 Uhr.
4: Hier ist die Junge Nacht. Wir schauen auf die Straßen und los geht's mit einem Unfall auf der A555 Bonn Richtung Köln. Zwischen Bornheim im Rheinland, das Bornheim, und Wesseling ist deshalb gesperrt. Die A42 Kamp-Lindfort Richtung Dortmund ist zwischen Oberhausen Zentrum und Kreuz Essen Nord wegen Brückenarbeiten bis 5 Uhr gesperrt. Bis 6 Uhr gesperrt ist es auf der A71 Erfurt Richtung Suhl zwischen Gräfenroda und Oberhof wegen Tunnelwartungsarbeiten. Dann haben wir die A94 München Richtung Passau zwischen Altötting und Neuötting Ost. Baustelle, deshalb da bis 5:30 alles zu. Und die B96 Berlin-Tiergarten und Berlin-Moabit. Der Tiergartentunnel ist da wegen Tunnelwartungsarbeiten in beide Richtungen bis 5 Uhr noch gesperrt. Gute Fahrt euch!
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4: Das immer wieder. Schön, dass ihr am Start seid. Kerstin Breuer hier. Und wir haben viel vor heute Nacht. Wir schauen jetzt gleich nach drei Songs erstmal drauf, was so bei den Emmy-Nominierungen abgeht. Denn ich sag euch ganz ehrlich, da sind Sachen bei, da wusste ich nicht mal, dass die bei den Emmys nominiert werden können. Aber ist echt interessant. Machen wir nach drei Songs. Und dann, Leute, brauche ich euch. Ich habe eine Frage, die lässt mich einfach nicht los. Und vielleicht könnt ihr mir dabei helfen, weil ich check's einfach nicht.

0: Im September wird wieder mal Fernsehgeschichte geschrieben.
1: That is television and this is the Emmys.
0: Yay, die Emmys werden verliehen. Der wichtigste Serienpreis. Und seit ein paar Stunden wissen wir, wer nominiert ist, wer also Chancen auf so einen Emmy hat. Brinja Becker aus dem Junge Nacht-Team, da gibt's bestimmt wieder eine Serie, die irgendwie alle übertroffen hat, ne?
2: Ja, das ist dieses Jahr The Pitt mit 25 Nominierungen insgesamt, nämlich.
0: Das ist wirklich komplett verrückt. Ich habe sie ja

0: Möglicherweise noch nicht gesehen, aber dann frag ich doch direkt mal, welche Serien muss ich mir sonst noch so reinziehen, damit ich dann im September überhaupt mitreden kann.
1: Hex, auch 24 Mal nominiert. Widow's Bay ist ganz vorne mit dabei. Beef, Spider-Noir und The Beast in Me.
0: Okay, und ich habe tatsächlich auch gesehen, was ich ganz wild finde, dass Bad Bunnys Super Bowl Halftime Show auch einfach nominiert ist.
1: Sogar 9-mal, ja. Ist damit crazy. Die meistnominierte Halbzeitshow ever.
0: Ich wusste nicht mal, dass das geht bei den Emmys, ehrlicherweise. Naja, aber eine wichtige Serie habe ich eben noch nicht gehört, das merke ich gerade. Was ist mit Heated Rivalry?
1: Ja, leider nix. Die kommen für die Emmys nämlich nicht in Frage, weil das so eine komplett kanadische Serie ist. Und um bei den Emmys nominiert zu werden, muss irgendeine US-Firma irgendwie beteiligt sein.
0: Das ist doch jetzt nicht dein Ernst.
1: Ja, also die können nur in der Kategorie international beste Serie nominiert werden und da gibt es die Nominierung auch erst im September. Mhm. Aber Connor Story, der den Ilya gespielt hat, der ist auch jetzt schon nominiert für seinen Auftritt in der Comedy-Show Saturday Night Live.
0: Na gut, das ist ja auch schon mal ein bisschen was. Die Emmys, die werden übrigens auch im September verliehen. Am 14. dann. Hört ihr hier in der Jungen

Junge Nacht ist hier, Dua Lipa Physical, 19 Minuten nach 12 und ich frag mich, Leute, können wir noch irgendwas ohne unser scheiß Handy? Ohne Witz, das ist ein Thema, das regt mich unnormal auf. Beispiel, du sitzt so mit deinen Friends irgendwie beim Essen und alle zwei Sekunden, oder nur beim Trinken, reicht schon. Und das Ding liegt die ganze Zeit auf dem Tisch und man guckt auch so alle zwei Sekunden drauf. Alle zwei Sekunden guckt man so drauf. Da sage ich dann immer schon so, hallo, hier ist Handy frei, da müssen wir uns gar nicht treffen. Vielleicht bin ich auch eine kleine Spaßverderberin, aber ich denke mir so, man muss schon auch mal ohne können. Und jetzt, beste Situation, die ich wirklich gar nicht verstehe und da brauche ich euch jetzt mal. Ich war beim Yoga, so die eine Sache, also es ist auch kein Sport, wo du irgendwie dein Handy brauchst, weil du Mucke hörst dabei oder so. Diese eine Sache, die nichts mit Bildschirm zu tun hat, wo du wirklich mal 60 bis 90 Minuten nur mit diesem Sport beschäftigt bist und dann war da einfach ein Mädel, die hat die ganze Zeit ihr Handy neben der Yogamatte liegen gehabt und zwischendurch immer mal wieder so drauf getippt. Die war gar nicht in ihrem Zen, sage ich euch. Wieso ist das so? Mal im Ernst. Gerade beim Yoga, man will abschalten, einfach mal so bei sich sein. Wichtige Sache. Wieso kann man sein Handy nicht in der Tasche lassen? Also mindestens beim Sport mal. Ich verstehe es nicht. Sag mal, was ist eure Theorie? 0221-56789-111. Jetzt höre ich auch erstmal auf zu ranten. Also erstmal, noch ist die Junge nach der Idee jung für heute.

0: Hier ist die junge Nacht. Wir schauen auf die Straßen und starten mit der A555 Bonn Richtung Köln. Ist gesperrt nach einem Unfall zwischen Bornheim und Wesseling. Die A42 Kamp-Lindfort Richtung Dortmund ist zwischen Oberhausen Zentrum und Kreuz Essen-Nord wegen Brückenarbeiten bis ca. 5 Uhr dicht. Die A67 Mannheim Richtung Darmstadt ist zwischen Lorsch und Gernsheim nach einem Unfall bis auf weiteres gesperrt. Tunnelwartungsarbeiten haben wir auf der A71 Erfurt Richtung Suhl zwischen Gräfenroda und Oberhof. Deshalb ist da bis 6 Uhr alles gesperrt. Die A94 München Richtung Passau ist zwischen Altötting und Neuötting-Ost wegen einer Nachtbaustelle bis ca. 5:30 gesperrt. Und die B96 Berlin-Tiergarten und Berlin-Moabit haben wir auch noch. Der Tiergartentunnel ist nämlich wegen Tunnelwartungsarbeiten in beide Richtungen bis ca. 5 Uhr noch gesperrt. Kommt gut und sicher an.
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0: Moinsi, Kerstin Breuer ist hier. Schön, dass ihr da seid. Und falls ihr jetzt schon so ein bisschen ans Wochenende denkt und so denkt, was machen? Ich habe gleich einen Tipp für euch, weil es gibt eine neue Kombi, von der ihr nicht wusstet, dass ihr drauf gewartet habt. Aber ihr habt drauf gewartet, aber sowas von. Das wird fett nach 2 Songs. Das ist Dasha erstmal hier mit Osten.

Und ich muss euch kurz reingrätschen, es gibt einen Falschfahrer auf der A66 Wiesbaden-Frankfurt. Zwischen Frankfurt am Main-Salzheim und Frankfurt am Main-Landmannstraße kommt euch ein Falschfahrer entgegen. Fahrt äußerst rechts und überholt nicht. Auf der A66 Wiesbaden-Frankfurt zwischen Frankfurt am Main-Salzheim und Frankfurt am Main-Landmannstraße ist ein Falschfahrer unterwegs. Bitte passt da gut auf in beide Richtungen.

0: Felix Lobrecht und Thorsten Sträter auf einmal. Darauf haben wir alle gewartet, ohne es zu wissen, oder? Ihr hört die junge Nacht, 0.37 Uhr ist es jetzt. Und heute ist der Tag, an dem die zwei einmalig eine gemeinsame Radiosendung raushauen, in der sie eure Fragen beantworten, wie zum Beispiel die von Lilly aus Köln.
1: Meine Frage ist, was findet ihr an Menschen im Alltag unsympathisch oder nervig, obwohl sie eigentlich überhaupt nichts falsch gemacht haben?
2: Also es gibt Leute, die denken wirklich, auf der Karstadt-Rolltreppe müsste ich ganz rechts stehen, weil sie ja vorbeihetzen könnten, wie die Damen-Trikotage-Abteilung, weißt du? Nur weil sie New York mal irgendwo gesehen haben. Wir machen keine Rettungsgasse frei auf der Rolltreppe. Das geht mir auf den Sack.
3: Nee, da bin ich ja sofort dagegen, Sträter.
2: Warum?
3: Na, weil die Frau im Recht ist.
2: Warum?
3: Weil du auf einer Rolltreppe nicht einfach in der Mitte zu stehen hast wie so ein Walfisch. Nein, aber warum solltest du dann das Recht haben, einfach da die ganze Rolltreppe zu versperren?
2: Weil das keine 25-minütige Fahrt ist mit kurzem Halt am Basislager, sondern mal eben 30 Sekunden nach oben führt.
3: Naja, aber stell dir mal...
2: Weißt du, steh früher auf, wenn du es eilig hast auf der Rolltreppe. Sei einfach 10 Minuten vorher da, wenn du es so eilig hast auf einer Karstadt-Rolltreppe.
3: Was finde ich so im Alltag richtig nervig? Ich mag generell nicht Leute, die nicht mitdenken. Also zum Beispiel, wenn du auf einer Tankstelle so einfach rauffährst und da sind so drei Tanksäulen hintereinander frei, wenn du dann so an der ersten stehen bleibst.
2: Ja, ja.
3: Weißt du, sowas. Ja. Dass du dann schön hinten so vorbei und rückwärts so. Also Leute, die nicht mitdenken, machen mich sauer.
0: Das ist so deutsch auch einfach. Aber ich kann mich davon auch nicht frei machen. Und da, liebe Leute, haben wir euch nur kurz die Highlights der Frage zusammengeschnitten. Viel mehr zu den Hassmomenten von Sträter und Lobrecht und noch mehr Antworten auf Fragen wie zum Beispiel, was kocht ihr gerne oder was verbindet euch, findet ihr jetzt ab heute dann in der ARD Mediathek. Passe.

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1: Wie sweet ist der Song denn? Joris mit Sommerregen. Ihr hört die Junge Nacht der ARD um 13 Minuten vor 1. Und ich habe eine steile These, Leute. Aber ich glaube, jeder von uns wollte schon mal wer anders sein. Oder? Mindestens als Kind. Also bei mir gab es viele Leute, wo ich dachte, wäre ich auch gern. Es gab so ein Mädel in meiner Klasse, so 5. bis 7., bevor wir wieder durchgemischt wurden. Die war so krass beliebt, die sah immer cool aus, die war mega sportlich, war immer so, ich will sein wie sie. Oder irgendwie so Stars oder so, wo man schon mal denkt, wäre ich auch gern. Ariana Grande zum Beispiel, es gibt tatsächlich eine Influencerin, die das heftig auf die Spitze treibt. Paige Niemann heißt die. Die versucht seit Jahren so auszusehen wie Ariana. Wenn ihr Videos von ihr guckt, ich schwöre, ihr seht, die spricht auch wie Ariana. Gibt jetzt sogar eine Doku darüber. Und irgendwie hänge ich da so ein bisschen zwischen B und Entgeisterung, weil ich finde es krass toll, wenn jemand sich so für etwas begeistern kann. Aber irgendwie frage ich mich auch, ob die sich vielleicht selber nicht so mag, und das fände ich ziemlich sad, oder? Deshalb feiere ich Ariana auch besonders gerade. Die hat Paige nämlich geschrieben und meinte, du bist wunderschön, so wie du bist. So, hier ist die Junge Nacht mit Ariana Grande. Hate that I made you love me.

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1: Um 1 Uhr mit Lydia Wagner. Der VW-Betriebsrat hat dem Vorstand des Autobauers ein Ultimatum gestellt. Er hat mitgeteilt, VW-Chef Blume müsse sich morgen konkret zu den Sparplänen äußern. Sonst werde es Betriebsversammlungen geben, gleich nach der Sommerpause. Der Vorstand von VW hatte am Abend angekündigt, die Modellpalette schrittweise um bis zu 50% zu kürzen. Zu Stellenstreichungen wurde trotz Gerüchten nichts gesagt. Mehrere Medien hatten berichtet, dass bei VW bis zu 100.000 Arbeitsplätze weltweit gestrichen werden sollen. Die umstrittene Kürzung der Honorare für Psychotherapeutinnen und Psychotherapeuten ist erstmal gestoppt. Das Landessozialgericht Berlin-Brandenburg hat die sofortige Umsetzung ausgesetzt. Tanja Sluka berichtet.
2: Damit hat die Kassenärztliche Bundesvereinigung vor Gericht einen vorläufigen Erfolg erzielt. Im März hatte das zuständige Gremium im Gesundheitswesen beschlossen, die Vergütung für psychotherapeutische Therapiestunden ab dem 1. April zu senken, und zwar um 4,5%. Die Kassenärztliche Bundesvereinigung, die auch Psychotherapeuten vertritt, reichte daraufhin Klage ein. Das Landessozialgericht Berlin-Brandenburg gewährte nun erst einmal Eilrechtsschutz und ordnete an, dass die Honorare nicht abgesenkt werden dürfen, bevor rechtskräftig über die Klage entschieden wurde.
1: Länder und Kommunen bekommen in Zukunft 1 Milliarde Euro pro Jahr vom Bund. Das hat der Bundestag am Abend beschlossen. Der Bundesrat muss noch zustimmen. Das Gesetz soll rückwirkend zu Anfang des Jahres in Kraft treten und bis zum Ende der Amtszeit der Bundesregierung 2029 gelten. Mit 1/4 des Geldes sollen die Schulden von hochverschuldeten Gemeinden ausgeglichen werden. Besonders viele davon gibt es in Nordrhein-Westfalen, Rheinland-Pfalz und im Saarland. Frankreich steht bei der Fußball-WM im Halbfinale. Das französische Team hat im Viertelfinale mit 2:0 gegen Marokko gewonnen. Sportreporter Philipp Hofmeister berichtet.
3: Das französische Star-Ensemble war mindestens eine Klasse zu gut und zu schwer für den letzten afrikanischen Vertreter aus Marokko. Torlos ging es trotz drückender Überlegenheit der Franzosen in die Pause. Superstar Kylian Mbappé konnte sich sogar den Luxus erlauben, mit einem Foul-Elfmeter an Marokkos Keeper Bono zu scheitern. Nach einer Stunde machte Mbappé es deutlich besser, traf sehenswert zur Führung. Weltfußballer Ousmane Dembélé machte 6 Minuten später mit dem Tor zum 2:0 Endstand dann endgültig alles klar. Diese Franzosen gilt es zu schlagen auf dem Weg zum WM-Titel. Der Gegner im Halbfinale am Dienstag heißt entweder Spanien oder Belgien.
1: Das Wetter in Deutschland. In der Nacht im Norden gebietsweise stark bewölkt, sonst sternenklar, die Tiefstwerte 19 bis 10 Grad. Tagsüber in der Südwesthälfte sonnig und heiß, in der Nordosthälfte ab und zu ein paar Wolken, aber auch freundlich. Die Höchstwerte klettern auf 20 bis 35 Grad. Die Zeit, es ist 1:03 Uhr.
4: Hier ist die Junge Nacht. Wir schauen auf die Straßen und los geht's immer noch mit dem Unfall auf der A555 Bonn Richtung Köln zwischen Bornheim und Wesseling. Deshalb ist da gesperrt. A42 Kamp-Lindfort Richtung Dortmund ist zwischen Oberhausen Zentrum und Kreuzessen Nord wegen Brückenarbeiten bis 5 Uhr dicht. Noch ein Unfall auf der A67 Mannheim Richtung Darmstadt ist zwischen Lorsch und Gernsheim bis auf weiteres gesperrt deshalb. Die A71 Erfurt Richtung Suhl ist zwischen Gräfenroda und Oberhof wegen Tunnelwartungsarbeiten bis 6 Uhr zu. Die A94 München Richtung Passau ist zwischen Altötting und Neuötting Ost wegen der Nachtbaustelle bis circa 5:30 gesperrt. Und bis 5 Uhr ist noch der Tiergartentunnel wegen Wartungsarbeiten in beide Richtungen dicht. Und zwar auf der B96 Berlin-Tiergarten und Berlin-Moabit. Kommt gut an.
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4: Kerstin Breuer hier. Schönen guten Morgen. Und ich war jahrelang an Karneval, also ich bin aus dem Rheinland, da sagt man Karneval. Wenn ihr eher so im Rheinland-Pfalz vielleicht unterwegs seid, sagt er wahrscheinlich Fasching. Das, wo alle so geil feiern und sich verkleiden. Auf jeden Fall, ich war jahrelang immer nur Piratin. Und jetzt gibt es was, wo ihr auch Pirat oder Piratin sein könnt. Was das ist, hört ihr nach 3 Songs. Wir starten mit Kamrat. Be Mine.

nicht von dieser Welt, wie diese Frau singt. Jessie J. Domino, hier ist die Junge nach der ARD und damit sage ich Ahoi! Es geht nämlich auf hohe See, zumindest digital. Seit heute ist nämlich das Remake von einem der beliebtesten Assassin's Creed

0: Teile draußen. Black Flag Resynced. Das Original ist 13 Jahre alt und jetzt geht's wieder aufs Piratenschiff. Joanna Leyendecker aus dem Junge Nacht-Team. Was für eine Art Pirat sind denn wir hier? Also Blackbird oder eher Jack Sparrow?
1: Oh, ich würde sagen, eine gute Mischung. Also wir spielen den Freibotter Edward Kenway, der im 18. Jahrhundert als Pirat auf so einem Schiff anheuert, um sich halt was dazu zu verdienen. Ja, und so ein paar Abzweigungen später kentert sein Schiff. Er landet auf einer Insel in der Karibik und nimmt als Tarnung die Identität eines toten Mannes an, bei dem er diesen Brief hier findet.
2: Mr. Duncan Walpole, so ihr tatsächlich in Besitz der gewünschten Informationen seid, werden wir euch großzügig belohnen. Obwohl mir euer Antlitz unbekannt ist, werde ich, glaube ich, das Kostüm wiedererkennen, für das euer geheimer Orden so berühmt ist.
3: Mr. Walpole, holen wir eure Belohnung.
1: Ja, die will er sich holen und gehört dann zum Schein den Templern an, einer Geheimorganisation, die Fans der Reihe schon kennen könnten.
0: Okay, wow, das klingt für mich ehrlich gesagt eher wie so ein Spionspiel und nicht so piratisch.
1: Ja, das stimmt, aber keine Sorge, es wird sehr piratisch. Mhm. Wir kämpfen mit dem Säbel, Geschichten mit Berühmten wie Piraten wie Blackbeard, Erkunden von karibischen Inseln und natürlich Seeschlachten. Mit Kanonen auf die gegnerischen Schiffe schießen, den Kahn durch die raue See steuern, lieb ich und fühlt sich in Resynced nicht nur gut, sondern tatsächlich noch viel besser an. Also hier merkt man, Ubisoft hat am Gameplay und der Steuerung ordentlich geschraubt.
0: Okay, jetzt ist ja so, dass Remakes oft das Problem haben, dass sie irgendwie alle abholen wollen, die alten Fans und ganz neue Spieler aber auch. Und weil sie sich dann nicht entscheiden können, holen sie irgendwie niemanden mehr ab. Ist das ja auch so?
1: Nee, also ich finde, den Spagat kriegt Resynced eigentlich ziemlich gut hin. Oh. Also wer neu ist, der kriegt hier so eine moderne Version von diesem Klassiker. Es läuft, es sieht gut aus, es klingt gut, die Story macht immer noch Bock. Und ich finde, alte Fans, die kriegen die Originalstory, ist ja immer wichtig, aber auch eben neuen Content. Zum Beispiel neue Handlungsstränge oder Weggefährten. Und es fügt sich zum Großteil auch alles sehr gut ein. Hier und da, ja, hat man vielleicht schon gesehen, dass es nicht alles aus einer Füllfederhalter ist wie vor 13 Jahren. Aber ich bleib dabei. Also wer mit aufs Black Flag Resynced Piratenschiff will, der wird hier abgeholt. Egal ob neuer Freibeuter oder alter Captain zur See.
0: Okay, was Name auch, ne? Assassin's Creed Black Flag Resynced kriegt ihr jetzt neu für PC, PS5 und Xbox.

Sabrina Carpenter, Busy Woman. Hier ist die junge Nacht der ARD und wie geil wär's, einfach nochmal keinen Wecker mehr zu stellen. Einfach mal so ganz spontan entscheiden, was der Tag so bringt. Keine Mails, keine Meetings, keine Deadlines. So richtig doll das Zeitgefühl verlieren. Fände ich mega. Und so viel Langeweile haben, dass wir wieder richtig Bock auf Arbeit kriegen. Wäre das nicht toll? Wie früher, in der Schule. Und so geht's deshalb vermutlich auch allen, die schon in den Sommerferien hängen. So geiles Feeling haben auf jeden Fall gerade schon alle, außer Bayern, Baden-Württemberg, Mecklenburg-Vorpommern und NRW. Ist aber auch nicht mehr so lang. Ich bin für eine Petition für so richtige Sommerferien im Erwachsenenleben. Wer unterschreibt?

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1: Und da muss ich kurz reingrätschen. Wir haben einen Falschfahrer auf der A6 Kaiserslautern-Mannheim zwischen Wattenheim und Grünstadt. Kommt euch ein Falschfahrer entgegen, fahrt äußerst rechts und überholt nicht. Auf der A6 Kaiserslautern-Mannheim zwischen Wattenheim und Grünstadt ist ein Falschfahrer unterwegs. Bitte passt da gut auf in beide Richtungen.

0: Hier ist die junge Nacht. Wir schauen auf die Straßen und haben immer noch den Falschfahrer. Auf der A6 Kaiserslautern-Mannheim zwischen Wattenheim und Grünstadt kommt euch ein Falschfahrer entgegen. Fahrt äußerst rechts und überholt nicht. Auf der A6 Kaiserslautern-Mannheim zwischen Wattenheim und Grünstadt ist ein Falschfahrer unterwegs. Bitte passt da gut auf in beide Richtungen. Außerdem Unfall auf der A555 Bonn Richtung Köln zwischen Bornheim und Wesseling. Deshalb ist da gesperrt. Die A42 Kamp-Lindfort Richtung Dortmund ist zwischen Oberhausen Zentrum und Kreuz Essen-Nord wegen Brückenarbeiten bis 5 Uhr dicht. Die A67 Mannheim Richtung Darmstadt ist zwischen Lorsch und Gernsheim nach einem Unfall bis auf Weiteres gesperrt. Die A71 Erfurt Richtung Suhl ist zwischen Gräfenroda und Oberhof wegen Tunnelwartungsarbeiten bis 6 Uhr gesperrt. Die A94 München Richtung Passau ist zwischen Altötting und Neuötting Ost wegen einer Nachtbaustelle bis 5:30 noch gesperrt. Und die B96 Berlin Tiergarten und Berlin Moabit hat es auch erwischt. Der Tiergartentunnel nämlich ist wegen Tunnelwartungsarbeiten in beide Richtungen bis 5 Uhr gesperrt. Fahrt vorsichtig!
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0: Schönen guten Morgen, Kerstin Breuer ist hier und ich frag mich natürlich, wieso seid ihr wach? Seid ihr wach? Was geht bei euch? Erzählt doch mal, dann wuppen wir uns gemeinsam einfach durch die nächtlichen Stunden. 0221 567 89 111, gerne mit einer Sprachnachricht, finde ich besonders gut. Das ist jetzt erstmal Alex Warren für euch mit Fever Dream. Ja.

die junge Nacht ist hier jetzt mit einem Song, zu dem auf Social Media gefühlt alle tanzen, aber nicht nur so auf nach links und rechts wackeln, sondern so fancy mit Choreo. Hüftschwung, Junge, den habe ich auch schon noch nie so hingekriegt. Mega gut, wie machen die das? Mein Körper kann das überhaupt nicht, diese Bewegung, aber vielleicht geht's mit diesem Song. Könnt ihr ausprobieren, DJ Goja mit Chico.

Frankreich goes Halbfinale. Bei der Fußball-WM der Männer haben sie bis kurz vor 12 noch gegen Marokko gezockt. Und da war ehrlich gesagt lange gar nicht mal so klar, dass das was wird. Noch in der ersten halben Stunde gab es einen Elfmeter für Frankreich. Es wurde erstmal ewig gecheckt, ob sie den jetzt kriegen oder nicht. Haben sie. Aber sie haben ihn halt auch verkackt. Es gab kein Tor. Nach der ersten Halbzeit 0:0. Dafür dann das 1:0 geholt in Minute 60. Ja, ich würde sagen, die haben sich gefreut. 6 Minuten später 2:0. Und damit haben die den Sack dann auch zugemacht. Ne? Halbfinale dann am Dienstag für Frankreich gegen Spanien oder Belgien. Das entscheidet sich jetzt noch. Hier ist die Junge nach der ARD. Schön, dass ihr da seid.

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1: Um 2 Uhr mit Lydia Wagner. Die Hausärztinnen und Hausärzte appellieren an die Bundesländer, das umstrittene Sparpaket im Gesundheitswesen zu stoppen. Verbandsvorsitzende Buhlinger Göpfert hat der Rheinischen Post gesagt, spätestens der Bundesrat müsse diese Irrfahrt stoppen. Wenn das Spargesetz so komme, sei das ein einziges Fiasko für die Hausarztpraxen und ihre Patientinnen und Patienten. Der Bundestag entscheidet heute über das Gesetz. Geplant sind unter anderem Ausgabenbremsen bei Praxen, Kliniken, Apotheken und in der Pharmabranche. Außerdem sollen Patienten für Medikamente mehr zuzahlen. Der VW-Betriebsrat hat dem Vorstand des Autobauers ein Ultimatum gestellt. Er hat mitgeteilt, VW-Chef Blume müsse sich heute konkret zu den Sparplänen äußern. Sonst werde es Betriebsversammlungen geben, gleich nach der Sommerpause. Der Vorstand von VW hatte am Abend angekündigt, die Modellpalette schrittweise um bis zu 50% zu kürzen. Zu Stellenstreichungen wurde trotz Gerüchten nichts gesagt. Aus Wolfsburg berichtet Helmut Eickhoff.
2: Es bleibt nach dieser Aufsichtsratssitzung also offen, wie hart die Einschnitte sein werden. Auch das Land Niedersachsen sitzt im Kontrollgremium. Es sei offen, wann Entscheidungen getroffen werden. Werksschließungen seien aber kein Zukunftskonzept. Nun ist mit wochenlangen und harten Verhandlungen um die Neuaufstellung des Volkswagen-Konzerns zu rechnen. Gewerkschaft und Betriebsrat haben schon erbitterten Widerstand angekündigt. Werksschließungen seien mit ihnen nicht zu machen. Der Umgang des Vorstands mit der Belegschaft sei an Respektlosigkeit nicht zu überbieten.
1: Irans früherer oberster Führer Khamenei ist beerdigt worden. Iranische Medien berichten, dass er in seiner Heimatstadt Mashhad im Nordosten des Landes in einem Schrein beigesetzt worden ist. Die Trauerzeremonien für ihn gingen rund eine Woche. Khamenei ist am 28. Februar durch einen israelischen Luftangriff auf die iranische Hauptstadt Teheran getötet worden. Bei der Fußball-Weltmeisterschaft steht der erste Halbfinalist fest. Frankreich hat am Abend mit 2:0 gegen Marokko gewonnen. Michael Köster berichtet.
3: Auch Marokko hat den Vize-Weltmeister bei diesem WM-Turnier nicht stoppen können. Frankreich dominierte die Partie nach Belieben und ließ durch Kylian Mbappés verschossenem Foul-Elfmeter schon im ersten Durchgang die Chance zur Führung liegen. Der Superstar traf aber nach einer Stunde dennoch zum 1:0, bevor nur 6 Minuten später Ousmane Dembélé den 2:0 Endstand herstellte. Frankreich hat damit zum dritten Mal hintereinander das Halbfinale erreicht und trifft dort am kommenden Dienstag entweder auf Spanien oder Belgien. Diese beiden spielen heute Abend gegeneinander.
1: Das Wetter in Deutschland. In der Nacht im Norden gebietsweise stark bewölkt, sonst sternenklar. Die Tiefstwerte 19 bis 10 Grad. Tagsüber in der Südwesthälfte sonnig und heiß, in der Nordosthälfte ab und zu ein paar Wolken bei 20 bis 35 Grad. Es ist 2:03 Uhr.
4: 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Wir schauen auf die Straßen und los geht's mit der A555 Bonn Richtung Köln. Zwischen Bornheim und Wesseling gab's einen Unfall, deshalb ist da gesperrt. Noch eine Sperrung auf der A42 Kamp-Lindfort Richtung Dortmund zwischen Oberhausen Zentrum und Kreuz Essen Nord wegen Brückenarbeiten. Die A67 Mannheim Richtung Darmstadt ist zwischen Lorsch und Gernsheim nach einem Unfall bis auf Weiteres gesperrt. Die A71 Erfurt Richtung Suhl ist zwischen Gräfenroda und Oberhof wegen Tunnelwartungsarbeiten bis 6 Uhr dicht. Die A94 München Richtung Passau ist zwischen Alt Oetting und Neuötting Ost wegen der Nachbaustelle bis ca. 5:30 dicht. Und die B96 Berlin-Tiergarten und Berlin-Moabit. Da ist es der Tiergartentunnel, der wegen Wartungsarbeiten in beide Richtungen dicht ist. Und zwar bis ungefähr 5 Uhr. Gute Fahrt.
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4: Hey, hey, Kerstin Breuer hier. Schön, dass ihr da seid. Und findet ihr es auch so gruselig, was so KI-mäßig inzwischen möglich ist? Also ja, ich check schon, hat auch hier das Zukunft und so, bla. Aber es ist auch gruselig, oder? Auch auf Social Media zum Beispiel, auf Insta, da gibt es jetzt einfach so Features, wo wir uns mit zu einem